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6: Für die Meldungen im Studio Michael Miem. Ermittler von Staatsanwaltschaft und Steuerfahndung haben die Zentrale der Deutschen Bank in Frankfurt am Main durchsucht. Weltreporter Christian Schmidt.
7: Gut 80 Personen mit schweren Rollkoffern, die sind drin, durchsuchen das Gebäude. Es soll um den Verdacht der Steuerhinterziehung in Verbindung mit diesen Cum-Cum-Geschäften gehen. Das sind Aktientransaktionen. Es geht um einen mutmaßlichen Steuerschaden von bis zu 375 Millionen Euro. Um die Postbank geht es. Sie soll damals gemeinsam mit der Barclays Bank diese hochkomplexen Verschiebereien gemacht haben. Das wird jetzt untersucht.
6: Auf Sizilien kämpfen Einsatzkräfte gegen immer mehr Waldbrände. Angeheizt werden die Flammen durch den heißen Scirocco-Wind aus Afrika, der über das Mittelmeer auf die Insel weht. Die Feuerwehr war die ganze Nacht an mehreren Orten im Einsatz. Einige Straßen mussten gesperrt werden. Auch in Spanien und Frankreich sind die Einsatzkräfte im Dauereinsatz gegen großflächige Waldbrände. Als Ursache gelten neben der Hitze und Trockenheit auch Nachlässigkeit und Brandstiftung. Der Vorstand der CDU-CSU-Bundestagsfraktion kommt zu einer kurzfristig einberufenen digitalen Sitzung zusammen. Daran nehmen auch die Parteivorsitzenden Merz und Söder teil. Eingeladen haben Interimsfraktionschef Hoffmann und der parlamentarische Geschäftsführer Bilger. Über die konkreten Themen der Sitzung ist zunächst nichts bekannt geworden. Knapp ein Jahr nach dem schweren Zugunglück bei Riedlingen ist die Ursache geklärt. Ein Hangrutsch infolge von Starkregen brachte den Zug zum Entgleisen und löste das Unglück mit 3 Toten und zahlreichen Verletzten aus. Das geht aus dem Abschlussbericht der Bundesstelle für Eisenbahnunfalluntersuchung hervor. Polizei und Staatsanwaltschaft hatten bereits kurz nach dem Unglück einen Hangrutsch als mögliche Ursache vermutet. In Deutschland sind im vergangenen Jahr rund 23 Millionen Tonnen gefährlicher Abfälle angefallen. Das waren 2,4% mehr als im Jahr zuvor, wie das Statistische Bundesamt mitteilt. Den größten Anteil machten mit knapp 39% Bau- und Abbruchabfälle aus. Rund 31% stammten aus Abfall und der Wasseraufbereitung. Die gefährlichen Abfälle müssen wegen möglicher Risiken wie Brandgefahr oder krebserregenden Stoffen besonders entsorgt werden.
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8: Der Ausblick aufs Wetter mit Julia Kersten. Richtiges Sommerfeeling gibt es im Südwesten sowie oben an der Ostsee. Dort bleibt es den ganzen Tag freundlich, oft sonnig, komplett trocken. Der Südwesten holt sich mit bis zu 27 Grad den Spitzenwert. An den Küsten weht dazu ein frischer, angenehmer Nordwestwind. Generell ist heute eher der Wechsel aus Sonne und Wolken angesagt. In der Nordhälfte zieht es sich zeitweise zu, wobei im Osten sowie an den Alpen auch mal ein Schauer oder kurze Gewitter möglich sind. Im Rest des Landes bleibt es freundlicher bei Werten zwischen 19 und 25 Grad. In der Nacht verdichten sich im Norden und Nordwesten die Wolken. An der Nordsee fällt hier und da auch etwas Regen. Überall sonst verzieht sich das Grau, sodass es klar und trocken bleibt. Die Werte sinken auf frische 13 bis 6 Grad, während es an den Küsten etwas milder bleibt.
5: So viel zu den Nachrichten und dem Wetter. Wir wünschen allen Hörern weiterhin viel Spaß bei Fantastic Radio.
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5: Für die Meldungen im Studio Michael Miem. Ermittler von Staatsanwaltschaft und Steuerfahndung haben die Zentrale der Deutschen Bank in Frankfurt am Main durchsucht. Weltreporter Christian Schmidt.
6: Gut 80 Personen mit schweren Rollkoffern, die sind drin, durchsuchen das Gebäude. Es soll um den Verdacht der Steuerhinterziehung in Verbindung mit diesen Cum-Cum-Geschäften gehen. Das sind Aktientransaktionen. Es geht um einen mutmaßlichen Steuerschaden von bis zu 375 Millionen Euro. Um die Postbank geht es. Sie soll damals gemeinsam mit der Barclays Bank diese hochkomplexen Verschiebereien gemacht haben. Das wird jetzt untersucht.
5: Auf Sizilien kämpfen Einsatzkräfte gegen immer mehr Waldbrände. Angeheizt werden die Flammen durch den heißen Scirocco-Wind aus Afrika, der über das Mittelmeer auf die Insel weht. Die Feuerwehr war die ganze Nacht an mehreren Orten im Einsatz. Einige Straßen mussten gesperrt werden. Auch in Spanien und Frankreich sind die Einsatzkräfte im Dauereinsatz gegen großflächige Waldbrände. Als Ursache gelten neben der Hitze und Trockenheit auch Nachlässigkeit und Brandstiftung. Der Vorstand der CDU-CSU-Bundestagsfraktion kommt zu einer kurzfristig einberufenen digitalen Sitzung zusammen. Daran nehmen auch die Parteivorsitzenden Merz und Söder teil. Eingeladen haben Interimsfraktionschef Hoffmann und der parlamentarische Geschäftsführer Bilger. Über die konkreten Themen der Sitzung ist zunächst nichts bekannt geworden. Knapp ein Jahr nach dem schweren Zugunglück bei Riedlingen ist die Ursache geklärt. Ein Hangrutsch infolge von Starkregen brachte den Zug zum Entgleisen und löste das Unglück mit 3 Toten und zahlreichen Verletzten aus. Das geht aus dem Abschlussbericht der Bundesstelle für Eisenbahnunfalluntersuchung hervor. Polizei und Staatsanwaltschaft hatten bereits kurz nach dem Unglück einen Hangrutsch

0: als mögliche Ursache vermutet. In Deutschland sind im vergangenen Jahr rund 23 Millionen Tonnen gefährlicher Abfälle angefallen. Das waren 2,4% mehr als im Jahr zuvor, wie das Statistische Bundesamt mitteilt. Den größten Anteil machten mit knapp 39% Bau- und Abbruchabfälle aus. Rund 31% stammten aus Abfall und der Wasseraufbereitung. Die gefährlichen Abfälle müssen wegen möglicher Risiken wie Brandgefahr oder krebserregenden Stoffen besonders entsorgt werden.
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2: Der Ausblick aufs Wetter mit Julia Kersten. Richtiges Sommerfeeling gibt es im Südwesten sowie oben an der Ostsee. Dort bleibt es den ganzen Tag freundlich, oft sonnig, komplett trocken. Der Südwesten holt sich mit bis zu 27 Grad den Spitzenwert. An den Küsten weht dazu ein frischer, angenehmer Nordwestwind. Generell ist heute eher der Wechsel aus Sonne und Wolken angesagt. In der Nordhälfte zieht es sich zeitweise zu, wobei im Osten sowie an den Alpen auch mal ein Schauer oder kurze Gewitter möglich sind. Im Rest des Landes bleibt es freundlicher bei Werten zwischen 19 und 25 Grad. In der Nacht verdichten sich im Norden und Nordwesten die Wolken. An der Nordsee fällt hier und da auch etwas Regen. Überall sonst verzieht sich das Grau, sodass es klar und trocken bleibt. Die Werte sinken auf frische 13 bis 6 Grad, während es an den Küsten etwas milder bleibt.
1: So viel zu den Nachrichten und dem Wetter. Wir wünschen allen Hörern weiterhin viel Spaß bei Fantastic Radio.
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5: Für die Meldungen im Studio Michael Mien. Ermittler von Staatsanwaltschaft und Steuerfahndung haben die Zentrale der Deutschen Bank in Frankfurt am Main durchsucht. Weltreporter Christian Schmidt.
6: Gut 80 Personen mit schweren Rollkoffern, die sind drin, durchsuchen das Gebäude. Es soll um den Verdacht der Steuerhinterziehung in Verbindung mit diesen Cum-Geschäften gehen. Das sind Aktientransaktionen. Es geht um einen mutmaßlichen Steuerschaden von bis zu 375 Millionen Euro. Um die Postbank geht es. Sie soll damals gemeinsam mit der Barclays Bank diese hochkomplexen Verschiebereien gemacht haben. Das wird jetzt untersucht.
5: Auf Sizilien kämpfen Einsatzkräfte gegen immer mehr Waldbrände. Angeheizt werden die Flammen durch den heißen Scirocco-Wind aus Afrika, der über das Mittelmeer auf die Insel weht. Die Feuerwehr war die ganze Nacht an mehreren Orten im Einsatz. Einige Straßen mussten gesperrt werden. Auch in Spanien und Frankreich sind die Einsatzkräfte im Dauereinsatz gegen großflächige Waldbrände. Als Ursache gelten neben der Hitze und Trockenheit auch Nachlässigkeit und Brandstiftung. Der Vorstand der CDU-CSU-Bundestagsfraktion kommt zu einer kurzfristig einberufenen digitalen Sitzung zusammen. Daran nehmen auch die Parteivorsitzenden Merz und Söder teil. Eingeladen haben Interimsfraktionschef Hoffmann und der parlamentarische Geschäftsführer Bilger. Über die konkreten Themen der Sitzung ist zunächst nichts bekannt geworden. Knapp ein Jahr nach dem schweren Zugunglück bei Riedlingen ist die Ursache geklärt. Ein Hangrutsch infolge von Starkregen brachte den Zug zum Entgleisen und löste das Unglück mit 3 Toten und zahlreichen Verletzten aus. Das geht aus dem Abschlussbericht der Bundesstelle für Eisenbahnunfalluntersuchung hervor. Polizei und Staatsanwaltschaft hatten bereits kurz nach dem Unglück einen Hangrutsch als mögliche Ursache vermutet. In Deutschland sind im vergangenen Jahr rund 23 Millionen Tonnen gefährlicher

0: Unfälle angefallen. Das waren 2,4% mehr als im Jahr zuvor, wie das Statistische Bundesamt mitteilt. Den größten Anteil machten mit knapp 39% Bau- und Abbruchabfälle aus. Rund 31% stammten aus Abfall und der Wasseraufbereitung. Die gefährlichen Abfälle müssen wegen möglicher Risiken wie Brandgefahr oder krebserregenden Stoffen besonders entsorgt werden.
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2: Der Ausblick aufs Wetter mit Julia Kersten. Richtiges Sommerfeeling gibt es im Südwesten sowie oben an der Ostsee. Dort bleibt es den ganzen Tag freundlich, oft sonnig, komplett trocken. Der Südwesten holt sich mit bis zu 27 Grad den Spitzenwert. An den Küsten weht dazu ein frischer, angenehmer Nordwestwind. Generell ist heute eher der Wechsel aus Sonne und Wolken angesagt. In der Nordhälfte zieht es sich zeitweise zu, wobei im Osten sowie an den Alpen auch mal ein Schauer oder kurze Gewitter möglich sind. Im Rest des Landes bleibt es freundlicher bei Werten zwischen 19 und 25 Grad. In der Nacht verdichten sich im Norden und Nordwesten die Wolken. An der Nordsee fällt hier und da auch etwas Regen. Überall sonst verzieht sich das Grau, sodass es klar und trocken bleibt. Die Werte sinken auf frische 13 bis 6 Grad, während es an den Küsten etwas milder bleibt.
1: So viel zu den Nachrichten und dem Wetter. Wir wünschen allen Hörern weiterhin viel Spaß bei Fantastic Radio.
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5: Für die Meldungen im Studio Michael Mien. Ermittler von Staatsanwaltschaft und Steuerfahndung haben die Zentrale der Deutschen Bank in Frankfurt am Main durchsucht. Weltreporter Christian Schmidt.
6: Gut 80 Personen mit schweren Rollkoffern, die sind drin, durchsuchen das Gebäude. Es soll um den Verdacht der Steuerhinterziehung in Verbindung mit diesen Cum-Cum-Geschäften gehen. Das sind Aktientransaktionen. Es geht um einen mutmaßlichen Steuerschaden von bis zu 375 Millionen Euro. Um die Postbank geht es. Sie soll damals gemeinsam mit der Barclays Bank diese hochkomplexen Verschiebereien gemacht haben. Das wird jetzt untersucht.
5: Auf Sizilien kämpfen Einsatzkräfte gegen immer mehr Waldbrände. Angeheizt werden die Flammen durch den heißen Scirocco-Wind aus Afrika, der über das Mittelmeer auf die Insel weht. Die Feuerwehr war die ganze Nacht an mehreren Orten im Einsatz. Einige Straßen mussten gesperrt werden. Auch in Spanien und Frankreich sind die Einsatzkräfte im Dauereinsatz gegen großflächige Waldbrände. Als Ursache gelten neben der Hitze und Trockenheit auch Nachlässigkeit und Brandstiftung. Der Vorstand der CDU-CSU-Bundestagsfraktion kommt zu einer kurzfristig einberufenen digitalen Sitzung zusammen. Daran nehmen auch die Parteivorsitzenden Merz und Söder teil. Eingeladen haben Interimsfraktionschef Hoffmann und der parlamentarische Geschäftsführer Bilger. Über die konkreten Themen der Sitzung ist zunächst nichts bekannt geworden. Knapp ein Jahr nach dem schweren Zug

0: Verkehrsunglück bei Riedlingen ist die Ursache geklärt. Ein Hangrutsch infolge von Starkregen brachte den Zug zum Entgleisen und löste das Unglück mit 3 Toten und zahlreichen Verletzten aus. Das geht aus dem Abschlussbericht der Bundesstelle für Eisenbahnunfalluntersuchung hervor. Polizei und Staatsanwaltschaft hatten bereits kurz nach dem Unglück einen Hangrutsch als mögliche Ursache vermutet. In Deutschland sind im vergangenen Jahr rund 23 Millionen Tonnen gefährlicher Abfälle angefallen. Das waren 2,4% mehr als im Jahr zuvor, wie das Statistische Bundesamt mitteilt. Den größten Anteil machten mit knapp 39% Bau- und Abbruchabfälle aus. Rund 31% stammten aus Abfall und der Wasseraufbereitung. Die gefährlichen Abfälle müssen wegen möglicher Risiken wie Brandgefahr oder krebserregenden Stoffen besonders entsorgt werden.
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2: Der Ausblick aufs Wetter mit Julia Kersten. Richtiges Sommerfeeling gibt es im Südwesten sowie oben an der Ostsee. Dort bleibt es den ganzen Tag freundlich, oft sonnig, komplett trocken. Der Südwesten holt sich mit bis zu 27 Grad den Spitzenwert. An den Küsten weht dazu ein frischer, angenehmer Nordwestwind. Generell ist heute eher der Wechsel aus Sonne und Wolken angesagt. In der Nordhälfte zieht es sich zeitweise zu, wobei im Osten sowie an den Alpen auch mal ein Schauer oder kurze Gewitter möglich sind. Im Rest des Landes bleibt es freundlicher bei Werten zwischen 19 und 25 Grad. In der Nacht verdichten sich im Norden und Nordwesten die Wolken. An der Nordsee fällt hier und da auch etwas Regen. Überall sonst verzieht sich das Grau, sodass es klar und trocken bleibt. Die Werte sinken auf frische 13 bis 6 Grad, während es an den Küsten etwas milder bleibt.
1: So viel zu den Nachrichten und dem Wetter. Wir wünschen allen Hörern weiterhin viel Spaß bei Fantastic Radio.
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5: Für die Meldungen im Studio Michael Miem. Ermittler von Staatsanwaltschaft und Steuerfahndung haben die Zentrale der Deutschen Bank in Frankfurt am Main durchsucht. Weltreporter Christian Schmidt.
6: Gut 80 Personen mit schweren Rollkoffern, die sind drin, durchsuchen das Gebäude. Es soll um den Verdacht der Steuerhinterziehung in Verbindung mit diesen Cum-Cum-Geschäften gehen. Das sind Aktientransaktionen. Es geht um einen mutmaßlichen Steuerschaden von bis zu 375 Millionen Euro. Um die Postbank geht es. Sie soll damals gemeinsam mit der Barclays Bank diese hochkomplexen Verschiebereien gemacht haben. Das wird jetzt untersucht.
5: Auf Sizilien kämpfen Einsatzkräfte gegen immer mehr Waldbrände. Angeheizt werden die Flammen durch den heißen Scirocco-Wind aus Afrika, der über das Mittelmeer auf die Insel weht. Die Feuerwehr war die ganze Nacht an mehreren Orten im Einsatz. Einige Straßen mussten gesperrt werden. Auch in Spanien und Frankreich sind die Einsatzkräfte im Dauereinsatz gegen großflächige Waldbrände. Als Ursache gelten neben der Hitze und Trockenheit auch Nachlässigkeit und Brandstiftung. Der Vorstand der CDU-CSU-Bundestagsfraktion kommt zu einer kurzfristig einberufenen digitalen Sitzung zusammen. Daran nehmen auch die Parteivorsitzenden Merz und Söder teil. Eingeladen haben Interimsfraktionschef Hoffmann und der parlamentarische Geschäftsführer Bilger. Über die konkreten Themen der Sitzung ist zunächst nichts bekannt geworden. Knapp ein Jahr nach dem schweren Zugunglück bei Riedlingen ist die Ursache geklärt. Ein Hangrutsch infolge von Starkregen brachte den Zug zum Entgleisen und löste das Unglück mit 3 Toten und zahlreichen Verletzten aus. Das geht aus dem Abschlussbericht der Bundesstelle für Eisenbahnunfalluntersuchung hervor. Polizei und Staatsanwaltschaft hatten bereits kurz nach dem Unglück einen Hangrutsch als mögliche Ursache vermutet. In Deutschland sind im vergangenen Jahr rund 23 Millionen Tonnen gefährlicher Abfälle angefallen. Das waren 2,4% mehr als im Jahr zuvor, wie das Statistische Bundesamt mitteilt. Den größten Anteil machten mit knapp 39% Bau- und Abbruchabfälle aus. Rund 31% stammten aus Abfall und der Wasseraufbereitung. Die gefährlichen Abfälle müssen wegen möglicher Risiken wie Brandgefahr oder krebserregenden Stoffen besonders entsorgt werden.
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1: Der Ausblick aufs Wetter mit Julia Kersten. Richtiges Sommerfeeling gibt es im Südwesten sowie oben an der Ostsee. Dort bleibt es den ganzen Tag freundlich, oft sonnig, komplett trocken. Der Südwesten holt sich mit bis zu 27 Grad den Spitzenwert. An den Küsten weht dazu ein frischer, angenehmer Nordwestwind. Generell ist heute eher der Wechsel aus Sonne und Wolken angesagt. In der Nordhälfte zieht es sich zeitweise zu, wobei im Osten sowie an den Alpen auch mal ein Schauer oder kurze Gewitter möglich sind. Im Rest des Landes bleibt es freundlicher bei Werten zwischen 19 und 25 Grad. In der Nacht verdichten sich im Norden und Nordwesten die Wolken. An der Nordsee fällt hier und da auch etwas Regen. Überall sonst verzieht sich das Grau, sodass es klar und trocken bleibt. Die Werte sinken auf frische 13 bis 6 Grad, während es an den Küsten etwas milder bleibt.
4: So viel zu den Nachrichten und dem Wetter. Wir wünschen allen Hörern weiterhin viel Spaß bei Fantastic Radio.
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5: Die Meldungen aus der Nachrichtenredaktion mit Gisela Hoff. US-Präsident Trump hat Medienberichten zufolge ein Nuklearabkommen mit Saudi-Arabien genehmigt. Die Vereinbarung soll dem Königreich beim Aufbau eines zivilen Atomprogramms helfen und möglicherweise auch die Urananreicherung auf saudischem Gebiet ermöglichen. Saudi-Arabien gilt als langjähriger Rivale des Irans. Auf Sizilien kämpfen die Einsatzkräfte gegen immer mehr Waldbrände. Angeheizt werden die Flammen durch den heißen Scirocco-Wind aus Afrika, der über das Mittelmeer auf die Insel weht. Die Feuerwehr war die ganze Nacht an mehreren Orten im Einsatz. Einige Straßen mussten gesperrt werden. Auch in Spanien und Frankreich sind die Einsatzkräfte im Dauereinsatz gegen großflächige Waldbrände. Als Ursachen gelten neben der Hitze und Trockenheit auch Nachlässigkeit und Brandstiftung. Der bisherige Kanzleramtschef Thorsten Frey soll Jens Spahn an der Spitze der CDU-CSU-Bundestagsfraktion nachfolgen. Darauf haben sich CDU-Chef Merz und CSU-Chef Söder nach Angaben aus Unionskreisen verständigt. Frey muss noch von der Fraktion gewählt werden, die dafür am kommenden Mittwoch zu einer Sondersitzung zusammenkommt. Wer Frey im Kanzleramt nachfolgt, soll erst in der kommenden Woche bekannt gegeben werden. Ob es darüber hinaus weitere Änderungen im Kabinett gibt, ist noch offen. Die Angebotsmieten in deutschen Großstädten haben sich zuletzt deutlich unterschiedlich entwickelt. Besonders stark stiegen sie im Jahresvergleich in Köln mit 6%, Hamburg mit gut 5% und Düsseldorf mit gut 4%. Der bundesweite Durchschnitt lag bei 3%. In Berlin gingen die Angebotsmieten dagegen um fast 1% zurück. Zwischen Köln und Berlin liegt damit ein Unterschied von fast 7 Prozentpunkten. In Deutschland sind so viele Pkw zugelassen wie noch nie. Zum Jahresbeginn waren es fast 50 Millionen Fahrzeuge, rund 150.000 mehr als ein Jahr zuvor. Damit stieg die Fahrzeugdichte auf einen Rekordwert von rund 600 Autos je 1.000 Einwohner. Das waren 3 Fahrzeuge mehr als im Vorjahr, wie das Statistische Bundesamt mitteilt.
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6: Der Ausblick aufs Wetter mit Julia Kersten. Richtiges Sommerfeeling gibt es im Südwesten sowie oben an der Ostsee. Dort bleibt es den ganzen Tag freundlich, oft sonnig, komplett trocken. Der Südwesten holt sich mit bis zu 27 Grad den Spitzenwert. An den Küsten weht dazu ein frischer, angenehmer Nordwestwind. Generell ist heute eher der Wechsel aus Sonne und Wolken angesagt. In der Nordhälfte zieht es sich zeitweise zu, wobei im Osten sowie an den Alpen auch mal ein Schauer oder kurze Gewitter möglich sind. Im Rest des Landes bleibt es freundlicher bei Werten zwischen 19 und 25 Grad. In der Nacht verdichten sich im Norden und Nordwesten die Wolken, an der Nordsee fällt hier und da auch etwas Regen. Überall sonst verzieht sich das Grau, sodass es klar und trocken bleibt. Die Werte sinken auf frische 13 bis 6 Grad, während es an den Küsten etwas milder bleibt.

0: So viel zu den Nachrichten und dem Wetter. Wir wünschen allen Hörern weiterhin viel Spaß bei Fantastic Radio.
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6: Die Meldungen aus der Nachrichtenredaktion mit Gisela Hoff. US-Präsident Trump hat Medienberichten zufolge ein Nuklearabkommen mit Saudi-Arabien genehmigt. Die Vereinbarung soll dem Königreich beim Aufbau eines zivilen Atomprogramms helfen und möglicherweise auch die Urananreicherung auf saudischem Gebiet ermöglichen. Saudi-Arabien gilt als
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6: Die Meldungen aus der Nachrichtenredaktion mit Gisela Hoff. US-Präsident Trump hat Medienberichten zufolge ein Nuklearabkommen mit Saudi-Arabien genehmigt. Die

0: Darauf haben sich CDU-Chef Merz und CSU-Chef Söder nach Angaben aus Unionskreisen verständigt. Frei muss noch von der Fraktion gewählt werden, die dafür am kommenden Mittwoch zu einer Sondersitzung zusammenkommt. Wer Frei im Kanzleramt nachfolgt, soll erst in der kommenden Woche bekannt gegeben werden. Ob es darüber hinaus weitere Änderungen im Kabinett gibt, ist noch offen. Die Angebotsmieten in deutschen Großstädten haben sich zuletzt deutlich unterschiedlich entwickelt. Besonders stark stiegen sie im Jahresvergleich in Köln mit 6%, Hamburg mit gut 5% und Düsseldorf mit gut 4%. Der bundesweite Durchschnitt lag bei 3%. In Berlin gingen die Angebotsmieten dagegen um fast 1% zurück. Zwischen Köln und Berlin liegt damit ein Unterschied von fast 7 Prozentpunkten. In Deutschland sind so viele Pkw zugelassen wie noch nie. Zum Jahresbeginn waren es fast 50 Millionen Fahrzeuge, rund 150.000 mehr als ein Jahr zuvor. Damit stieg die Fahrzeugdichte auf einen Rekordwert von rund 600 Autos je 1.000 Einwohner. Das waren 3 Fahrzeuge mehr als im Vorjahr, wie das Statistische Bundesamt mitteilt.
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2: Der Ausblick aufs Wetter mit Julia Kersten. Richtiges Sommerfeeling gibt es im Südwesten sowie oben an der Ostsee. Dort bleibt es den ganzen Tag freundlich, oft sonnig, komplett trocken. Der Südwesten holt sich mit bis zu 27 Grad den Spitzenwert. An den Küsten weht dazu ein frischer, angenehmer Nordwestwind. Generell ist heute eher der Wechsel aus Sonne und Wolken angesagt. In der Nordhälfte zieht es sich zeitweise zu, wobei im Osten sowie an den Alpen auch mal ein Schauer oder kurze Gewitter möglich sind. Im Rest des Landes bleibt es freundlicher bei Werten zwischen 19 und 25 Grad. In der Nacht verdichten sich im Norden und Nordwesten die Wolken, an der Nordsee fällt hier und da auch etwas Regen. Überall sonst verzieht sich das Grau, sodass es klar und trocken bleibt. Die Werte sinken auf frische 13 bis 6 Grad, während es an den Küsten etwas milder bleibt.
1: So viel zu den Nachrichten und dem Wetter. Wir wünschen allen Hörern weiterhin viel Spaß bei Fantastic Radio.
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6: Die Meldungen aus der Nachrichtenredaktion mit Gisela Hoff. US-Präsident Trump hat Medienberichten zufolge ein Nuklearabkommen mit Saudi-Arabien genehmigt. Die Vereinbarung soll dem Königreich beim Aufbau eines zivilen Atomprogramms helfen und möglicherweise auch die Urananreicherung auf saudischem Gebiet ermöglichen. Saudi-Arabien gilt als langjähriger Rivale des Irans. Auf Sizilien kämpfen die Einsatzkräfte gegen immer mehr Waldbrände. Angeheizt werden die Flammen durch den heißen Scirocco-Wind aus Afrika, der über das Mittelmeer auf die Insel weht. Die Feuerwehr war die ganze Nacht an mehreren Orten im Einsatz. Einige Straßen mussten gesperrt werden. Auch in Spanien und Frankreich sind die Einsatzkräfte im Dauereinsatz gegen großflächige Waldbrände. Als Ursachen gelten neben der Hitze und Trockenheit auch Nachlässigkeit und Brandstiftung. Der bisherige Kanzleramtschef Thorsten Frey soll Jens Spahn an der Spitze der CDU-CSU- und Bundestagsfraktion nachfolgen. Darauf haben sich CDU-Chef Merz und CSU-Chef Söder nach Angaben aus Unionskreisen verständigt. Frey muss noch von der Fraktion gewählt werden, die dafür am kommenden Mittwoch zu einer Sondersitzung zusammenkommt. Wer Frey im Kanzleramt nachfolgt, soll erst in der kommenden Woche bekannt gegeben werden. Ob es darüber hinaus weitere Änderungen im Kabinett gibt, ist noch offen. Die Angebotsmieten in deutschen Großstädten haben sich zuletzt... Der bisherige Kanzleramtschef Thorsten Frey soll Jens Spahn an der Spitze der CDU-CSU- und Bundestagsfraktion nachfolgen. Darauf haben sich CDU-Chef Merz und CSU-Chef Söder nach Angaben aus Unionskreisen verständigt. Frey muss noch von der Fraktion gewählt werden, die dafür am kommenden Mittwoch zu einer Sondersitzung zusammenkommt. Wer Frey im

0: Düsseldorf mit gut 4%. Der bundesweite Durchschnitt lag bei 3%. In Berlin gingen die Angebotsmieten dagegen um fast 1% zurück. Zwischen Köln und Berlin liegt damit ein Unterschied von fast 7 Prozentpunkten. In Deutschland sind so viele Pkw zugelassen wie noch nie. Zum Jahresbeginn waren es fast 50 Millionen Fahrzeuge, rund 150.000 mehr als ein Jahr zuvor. Damit stieg die Fahrzeugdichte auf einen Rekordwert von rund 600 Autos je 1.000 Einwohner. Das waren 3 Fahrzeuge mehr als im Vorjahr, wie das Statistische Bundesamt mitteilt.
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2: Der Ausblick aufs Wetter mit Julia Kersten. Richtiges Sommerfeeling gibt es im Südwesten sowie oben an der Ostsee. Dort bleibt es den ganzen Tag freundlich, oft sonnig, komplett trocken. Der Südwesten holt sich mit bis zu 27 Grad den Spitzenwert. An den Küsten weht dazu ein frischer, angenehmer Nordwestwind. Generell ist heute eher der Wechsel aus Sonne und Wolken angesagt. In der Nordhälfte zieht es sich zeitweise zu, wobei im Osten sowie an den Alpen auch mal ein Schauer oder kurze Gewitter möglich sind. Im Rest des Landes bleibt es freundlicher bei Werten zwischen 19 und 25 Grad. In der Nacht verdichten sich im Norden und Nordwesten die Wolken, an der Nordsee fällt hier und da auch etwas Regen. Überall sonst verzieht sich das Grau, sodass es klar und trocken bleibt. Die Werte sinken auf frische 13 bis 6 Grad, während es an den Küsten etwas milder bleibt.
1: So viel zu den Nachrichten und dem Wetter. Wir wünschen allen Hörern weiterhin viel Spaß bei Fantastic Radio.
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6: Die Meldungen aus der Nachrichtenredaktion mit Gisela Hoff. US-Präsident Trump hat Medienberichten zufolge ein Nuklearabkommen mit Saudi-Arabien genehmigt. Die Vereinbarung soll dem Königreich beim Aufbau eines zivilen Atomprogramms helfen und möglicherweise auch die Urananreicherung auf saudischem Gebiet ermöglichen. Saudi-Arabien gilt als langjähriger Rivale des Irans. Auf Sizilien kämpfen die Einsatzkräfte gegen immer mehr Waldbrände. Angeheizt werden die Flammen durch den heißen Scirocco-Wind aus Afrika, der über das Mittelmeer auf die Insel weht. Die Feuerwehr war die ganze Nacht an mehreren Orten im Einsatz. Einige Straßen mussten gesperrt werden. Auch in Spanien und Frankreich sind die Einsatzkräfte im Dauereinsatz gegen großflächige Waldbrände. Als Ursachen gelten neben der Hitze und Trockenheit auch Nachlässigkeit und Brandstiftung. Der bisherige Kanzleramtschef Thorsten Frey soll Jens Spahn an der Spitze der CDU-CSU-Bundestagsfraktion nachfolgen. Darauf haben sich CDU-Chef Merz und CSU-Chef Söder nach Angaben aus Unionskreisen verständigt. Frey muss noch von der Fraktion gewählt werden, die dafür am kommenden Mittwoch zu einer Sondersitzung zusammenkommt. Wer Frey im Kanzleramt nachfolgt, soll erst in der kommenden Woche bekannt gegeben werden. Ob es darüber hinaus weitere Änderungen im Kabinett gibt, ist noch offen. Die Angebotsmieten in deutschen Großstädten haben sich zuletzt deutlich unterschiedlich entwickelt. Besonders stark stiegen sie im Jahresvergleich in Köln mit 6%, Hamburg mit gut 5% und Düsseldorf mit gut 4%. Der bundesweite Durchschnitt lag bei 3%. In Berlin gingen die Angebotsmieten dagegen um fast 1% zurück. Zwischen Köln und Berlin liegt damit ein Unterschied von fast 7 Prozentpunkten. In Deutschland sind so viele Pkw zugelassen wie noch nie. Zum Jahresbeginn waren es fast 50 Millionen Fahrzeuge, rund 150.000 mehr als ein Jahr zuvor. Damit stieg die Fahrzeugdichte auf einen Rekordwert von rund 600 Autos je 1.000 Einwohner. Das waren 3 Fahrzeuge mehr als im Vorjahr, wie das Statistische Bundesamt mitteilt.
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7: Der Ausblick aufs Wetter mit Julia Kersten. Richtiges Sommerfeeling gibt es im Südwesten sowie oben an der Ostsee. Dort bleibt es den ganzen Tag freundlich, oft sonnig, komplett trocken. Der Südwesten holt sich mit bis zu 27 Grad den Spitzenwert. An den Küsten weht dazu ein frischer, angenehmer Nordwestwind. Generell ist heute eher der Wechsel aus Sonne und Wolken angesagt. In der Nordhälfte zieht es sich zeitweise zu, wobei im Osten sowie an den Alpen auch mal ein Schauer oder kurze Gewitter möglich sind. Im Rest des Landes bleibt es freundlicher bei Werten zwischen 19 und 25 Grad. In der Nacht verdichten sich im Norden und Nordwesten die Wolken, an der Nordsee fällt hier und da auch etwas Regen. Überall sonst verzieht sich das Grau, sodass es klar und trocken bleibt. Die Werte sinken auf frische 13 bis 6 Grad, während es an den Küsten etwas milder bleibt.
5: So viel zu den Nachrichten und dem Wetter. Wir wünschen allen Hörern weiterhin viel Spaß bei Fantastic Radio.
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6: Die Meldungen aus der Nachrichtenredaktion mit Gisela Hoff. US-Präsident Trump hat Medienberichten zufolge ein Nuklearabkommen mit Saudi-Arabien genehmigt. Die Vereinbarung soll dem Königreich beim Aufbau eines zivilen Atomprogramms helfen und möglicherweise auch die Urananreicherung auf saudischem Gebiet ermöglichen. Saudi-Arabien gilt als langjähriger Rivale des Irans. Auf Sizilien kämpfen die Einsatzkräfte gegen immer mehr Waldbrände. Angeheizt werden die Flammen durch den heißen Scirocco-Wind aus Afrika, der über das Mittelmeer auf die Insel weht. Die Feuerwehr war die ganze Nacht an mehreren Orten im Einsatz. Einige Straßen mussten gesperrt werden. Auch in Spanien und Frankreich sind die Einsatzkräfte im Dauereinsatz gegen großflächige Waldbrände. Als Ursachen gelten neben der Hitze und Trockenheit auch Nachlässigkeit und Brandstiftung. Der bisherige Kanzleramtschef Thorsten Frey soll Jens Spahn an der Spitze der CDU-CSU-Bundestagsfraktion nachfolgen. Darauf haben sich CDU-Chef Merz und CSU-Chef Söder nach Angaben aus Unionskreisen verständigt. Frey muss noch von der Fraktion gewählt werden, die dafür am kommenden Mittwoch zu einer Sondersitzung zusammenkommt. Wer Frey im Kanzleramt nachfolgt, soll erst in der kommenden Woche bekannt gegeben werden. Ob es darüber hinaus weitere Änderungen im Kabinett gibt, ist noch offen. Die Angebotsmieten in deutschen Großstädten haben sich zuletzt deutlich unterschiedlich entwickelt. Besonders stark stiegen sie im Jahresvergleich in Köln mit 6%, Hamburg mit gut 5% und Düsseldorf mit gut 4%. Der bundesweite Durchschnitt lag bei 3%. In Berlin gingen die Angebotsmieten dagegen um fast 1% zurück. Zwischen Köln und Berlin liegt damit ein Unterschied von fast 7 Prozentpunkten. In Deutschland sind so viele Pkw zugelassen wie noch nie. Zum Jahresbeginn waren es fast 50 Millionen Fahrzeuge, rund 150.000 mehr als ein Jahr zuvor. Damit stieg die Fahrzeugdichte auf einen Rekordwert von rund 600 Autos je 1.000 Einwohner. Das waren 3 Fahrzeuge mehr als im Vorjahr, wie das Statistische Bundesamt mitteilt.
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7: Der Ausblick aufs Wetter mit Julia Kersten. Richtiges Sommerfeeling gibt es im Südwesten sowie oben an der Ostsee. Dort bleibt es den ganzen Tag freundlich, oft sonnig, komplett trocken. Der Südwesten holt sich mit bis zu 27 Grad den Spitzenwert. An den Küsten weht dazu ein frischer, angenehmer Nordwestwind. Generell ist heute eher der Wechsel aus Sonne und Wolken angesagt. In der Nordhälfte zieht es sich zeitweise zu, wobei im Osten sowie an den Alpen auch mal ein Schauer oder kurze Gewitter möglich sind. Im Rest des Landes bleibt es freundlicher bei Werten zwischen 19 und 25 Grad. In der Nacht verdichten sich im Norden und Nordwesten die Wolken, an der Nordsee fällt hier und da auch etwas Regen. Überall sonst verzieht sich das Grau, sodass es klar und trocken bleibt. Die Werte sinken auf frische 13 bis 6 Grad, während es an den Küsten etwas milder bleibt. An den Küsten weht dazu ein frischer, angenehmer Nordwestwind. Generell ist heute eher der Wechsel aus Sonne und Wolken angesagt. In der Nordhälfte zieht es sich zeitweise zu, wobei im Osten sowie an den Alpen auch mal ein Schauer oder kurze Gewitter möglich sind. Im Rest des Landes bleibt es freundlicher bei Werten zwischen 19 und 25 Grad. In der Nacht verdichten sich im Norden und Nordwesten die Wolken.

0: so viel zu den Nachrichten und dem Wetter. Wir wünschen allen Hörern weiterhin viel Spaß bei Fantastic Radio.
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6: Die Meldungen aus der Nachrichtenredaktion mit Gisela Hoff. US-Präsident Trump hat Medienberichten zufolge ein Nuklearabkommen mit Saudi-Arabien genehmigt. Die Vereinbarung soll dem Königreich beim Aufbau eines zivilen Atomprogramms helfen und möglicherweise auch die Urananreicherung auf saudischem Gebiet ermöglichen. Saudi-Arabien gilt als langjähriger Rivale des Irans. Auf Sizilien kämpfen die Einsatzkräfte gegen immer mehr Waldbrände. Angeheizt werden die Flammen durch den heißen Scirocco-Wind aus Afrika, der über das Mittelmeer auf die Insel weht. Die Feuerwehr war die ganze Nacht an mehreren Orten im Einsatz. Einige Straßen mussten gesperrt werden. Auch in Spanien und Frankreich sind die Einsatzkräfte im Dauereinsatz gegen großflächige Waldbrände. Als Ursachen gelten neben der Hitze und Trockenheit auch Nachlässigkeit und Brandstiftung. Der bisherige Kanzleramtschef Thorsten Frey soll Jens Spahn an der Spitze der CDU-CSU-Bundestagsfraktion nachfolgen. Darauf haben sich CDU-Chef Merz und CSU-Chef Söder nach Angaben aus Unionskreisen verständigt. Frey muss noch von der Fraktion gewählt werden, die dafür am kommenden Mittwoch zu einer Sondersitzung zusammenkommt. Wer Frey im Kanzleramt nachfolgt, soll erst in der kommenden Woche bekannt gegeben werden. Ob es darüber hinaus weitere Änderungen im Kabinett gibt, ist noch offen. Die Angebotsmieten in deutschen Großstädten haben sich zuletzt deutlich unterschiedlich entwickelt. Besonders stark stiegen sie im Jahresvergleich in Köln mit 6%, Hamburg mit gut 5% und Düsseldorf mit gut 4%. Der bundesweite Durchschnitt lag bei 3%. In Berlin gingen die Angebotsmieten dagegen um fast 1% zurück. Zwischen Köln und Berlin liegt damit ein Unterschied von fast 7 Prozentpunkten. In Deutschland sind so viele Pkw zugelassen wie noch nie. Zum Jahresbeginn waren es fast 50 Millionen Fahrzeuge, rund 150.000 mehr als ein Jahr zuvor. Damit stieg die Fahrzeugdichte auf einen Rekordwert von rund 600 Autos je 1.000 Einwohner. Das waren 3 Fahrzeuge mehr als im Vorjahr, wie das Statistische Bundesamt mitteilt.
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7: Der Ausblick aufs Wetter mit Julia Kersten. Richtiges Sommerfeeling gibt es im Südwesten sowie oben an der Ostsee. Dort bleibt es den ganzen Tag freundlich, oft sonnig, komplett trocken. Der Südwesten holt sich mit bis zu 27 Grad den Spitzenwert. An den Küsten weht dazu ein frischer, angenehmer Nordwestwind. Generell ist heute eher der Wechsel aus Sonne und Wolken angesagt. In der Nordhälfte zieht es sich zeitweise zu, wobei im Osten sowie an den Alpen auch mal ein Schauer oder kurze Gewitter möglich sind. Im Rest des Landes bleibt es freundlicher bei Werten zwischen 19 und 25 Grad. In der Nacht verdichten sich im Norden und Nordwesten die Wolken, an der Nordsee fällt hier und da auch etwas Regen. Überall sonst verzieht sich das Grau, sodass es klar und trocken bleibt. Die Werte sinken auf frische 13 bis 6 Grad, während es an den Küsten etwas milder bleibt.
5: So viel zu den Nachrichten und dem Wetter. Wir wünschen allen Hörern weiterhin viel Spaß bei Fantastic Radio.
7: 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Gewitter möglich sind. Im Rest des Landes bleibt es freundlicher bei Werten zwischen 19 und 25 Grad. In der Nacht verdichten sich im Norden und Nordwesten die Wolken, an der Nordsee fällt hier und da auch etwas Regen. Überall sonst verzieht sich das Grau, sodass es klar und trocken bleibt. Die Werte sinken auf frische 13 bis 6 Grad, während es an den Küsten etwas milder bleibt.

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7: Die Meldungen aus der Nachrichtenredaktion mit Gisela Hoff. US-Präsident Trump hat Medienberichten zufolge ein Nuklearabkommen mit Saudi-Arabien genehmigt. Die Vereinbarung soll dem Königreich beim Aufbau eines zivilen Atomprogramms helfen und möglicherweise auch die Urananreicherung auf saudischem Gebiet ermöglichen. Saudi-Arabien gilt als langjähriger Rivale des Irans. Auf Sizilien kämpfen die Einsatzkräfte gegen immer mehr Waldbrände. Angeheizt werden die Flammen durch den heißen Scirocco-Wind aus Afrika, der über das Mittelmeer auf die Insel weht. Die Feuerwehr war die ganze Nacht an mehreren Orten im Einsatz. Einige Straßen mussten gesperrt werden. Auch in Spanien und Frankreich sind die Einsatzkräfte im Dauereinsatz gegen großflächige Waldbrände. Als Ursachen gelten neben der Hitze und Trockenheit auch Nachlässigkeit und Brandstiftung. Der bisherige Kanzleramtschef Thorsten Frey soll Jens Spahn an der Spitze der CDU-CSU-Bundestagsfraktion nachfolgen. Darauf haben sich CDU-Chef Merz und CSU-Chef Söder nach Angaben aus Unionskreisen verständigt. Frey muss noch von der Fraktion gewählt werden, die dafür am kommenden Mittwoch zu einer Sondersitzung zusammenkommt. Wer Frey im Kanzleramt nachfolgt, soll erst in der kommenden Woche bekannt gegeben werden. Ob es darüber hinaus weitere Änderungen im Kabinett gibt, ist noch offen. Die Angebotsmieten in deutschen Großstädten haben sich zuletzt deutlich unterschiedlich entwickelt. Besonders stark stiegen sie im Jahresvergleich in Köln mit 6%, Hamburg mit gut 5% und Düsseldorf mit gut 4%. Der bundesweite Durchschnitt lag bei 3%. In Berlin gingen die Angebotsmieten dagegen um fast 1% zurück. Zwischen Köln und Berlin liegt damit ein Unterschied von fast 7 Prozentpunkten. In Deutschland sind so viele Pkw zugelassen wie noch nie. Zum Jahresbeginn waren es fast 50 Millionen Fahrzeuge, rund 150.000 mehr als ein Jahr zuvor. Damit stieg die Fahrzeugdichte auf einen Rekordwert von rund 600 Autos je 1.000 Einwohner. Das waren 3 Fahrzeuge mehr als im Vorjahr, wie das Statistische Bundesamt mitteilt.
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8: Der Ausblick aufs Wetter mit Julia Kersten. Richtiges Sommerfeeling gibt es im Südwesten sowie oben an der Ostsee. Dort bleibt es den ganzen Tag freundlich, oft sonnig, komplett trocken. Der Südwesten holt sich mit bis zu 27 Grad den Spitzenwert. An den Küsten weht dazu ein frischer, angenehmer Nordwestwind. Generell ist heute eher der Wechsel aus Sonne und Wolken angesagt. In der Nordhälfte zieht es sich zeitweise zu, wobei im Osten sowie an den Alpen auch mal ein Schauer oder kurze Gewitter möglich sind. Im Rest des Landes bleibt es freundlicher bei Werten zwischen 19 und 25 Grad. In der Nacht verdichten sich im Norden und Nordwesten die Wolken, an der Nordsee fällt hier und da auch etwas Regen. Überall sonst verzieht sich das Grau, sodass es klar und trocken bleibt. Die Werte sinken auf frische 13 bis 6 Grad, während es an den Küsten etwas milder bleibt.
6: So viel zu den Nachrichten und dem Wetter.
8: Nordwestwind. Generell ist heute eher der Wechsel aus Sonne und Wolken angesagt. In der Nordhälfte zieht es sich zeitweise zu, wobei im Osten sowie an den Alpen auch mal ein Schauer oder kurze Gewitter möglich sind. Im Rest des Landes bleibt es freundlicher bei Werten zwischen 19 und 25 Grad. In der Nacht verdichten sich im Norden und Nordwesten die Wolken, an der Nordsee fällt hier und da auch etwas Regen.

0: allen Hörern weiterhin viel Spaß bei Fantastic Radio.
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7: Die Meldungen aus der Nachrichtenredaktion mit Gisela Hoff. US-Präsident Trump hat Medienberichten zufolge ein Nuklearabkommen mit Saudi-Arabien genehmigt. Die Vereinbarung soll dem Königreich beim Aufbau eines zivilen Atomprogramms helfen und möglicherweise auch die Urananreicherung auf saudischem Gebiet ermöglichen. Saudi-Arabien gilt als langjähriger Rivale des Irans. Auf Sizilien kämpfen die Einsatzkräfte gegen immer mehr Waldbrände. Angeheizt werden die Flammen durch den heißen Scirocco-Wind aus Afrika, der über das Mittelmeer auf die Insel weht. Die Feuerwehr war die ganze Nacht an mehreren Orten im Einsatz. Einige Straßen mussten gesperrt werden. Auch in Spanien und Frankreich sind die Einsatzkräfte im Dauereinsatz gegen großflächige Waldbrände. Als Ursachen gelten neben der Hitze und Trockenheit auch Nachlässigkeit und Brandstiftung. Der bisherige Kanzleramtschef Thorsten Frey soll Jens Spahn an der Spitze der CDU-CSU-Bundestagsfraktion nachfolgen. Darauf haben sich CDU-Chef Merz und CSU-Chef Söder nach Angaben aus Unionskreisen verständigt. Frey muss noch von der Fraktion gewählt werden, die dafür am kommenden Mittwoch zu einer Sondersitzung zusammenkommt. Wer Frey im Kanzleramt nachfolgt, soll erst in der kommenden Woche bekannt gegeben werden. Ob es darüber hinaus weitere Änderungen im Kabinett gibt, ist noch offen. Die Angebotsmieten in deutschen Großstädten haben sich zuletzt deutlich unterschiedlich entwickelt. Besonders stark stiegen sie im Jahresvergleich in Köln mit 6%, Hamburg mit gut 5% und Düsseldorf mit gut 4%. Der bundesweite Durchschnitt lag bei 3%. In Berlin gingen die Angebotsmieten dagegen um fast 1% zurück. Zwischen Köln und Berlin liegt damit ein Unterschied von fast 7 Prozentpunkten. In Deutschland sind so viele Pkw zugelassen wie noch nie. Zum Jahresbeginn waren es fast 50 Millionen Fahrzeuge, rund 150.000 mehr als ein Jahr zuvor. Damit stieg die Fahrzeugdichte auf einen Rekordwert von rund 600 Autos je 1.000 Einwohner. Das waren 3 Fahrzeuge mehr als im Vorjahr, wie das Statistische Bundesamt mitteilt.
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8: Der Ausblick aufs Wetter mit Julia Kersten. Richtiges Sommerfeeling gibt es im Südwesten sowie oben an der Ostsee. Dort bleibt es den ganzen Tag freundlich, oft sonnig, komplett trocken. Der Südwesten holt sich mit bis zu 27 Grad den Spitzenwert. An den Küsten weht dazu ein frischer, angenehmer Nordwestwind. Generell ist heute eher der Wechsel aus Sonne und Wolken angesagt. In der Nordhälfte zieht es sich zeitweise zu, wobei im Osten sowie an den Alpen auch mal ein Schauer oder kurze Gewitter möglich sind. Im Rest des Landes bleibt es freundlicher bei Werten zwischen...
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8: Der Ausblick aufs Wetter mit Julia Kersten. Richtiges Sommerfeeling gibt es im Südwesten sowie oben an der Ostsee. Dort bleibt es den ganzen Tag freundlich, oft sonnig, komplett trocken. Der Südwesten holt sich mit bis zu 27 Grad den Spitzenwert. An den Küsten weht dazu ein frischer, angenehmer Nordwestwind. Generell ist heute eher der Wechsel auf

0: zwischen 19 und 25 Grad. In der Nacht verdichten sich im Norden und Nordwesten die Wolken. An der Nordsee fällt hier und da auch etwas Regen. Überall sonst verzieht sich das Grau, sodass es klar und trocken bleibt. Die Werte sinken auf frische 13 bis 6 Grad, während es an den Küsten etwas milder bleibt.
1: So viel zu den Nachrichten und dem Wetter. Wir wünschen allen Hörern weiterhin viel Spaß bei Fantastic Radio.
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6: Die Meldungen aus der Nachrichtenredaktion mit Gisela Hoff. US-Präsident Trump hat Medienberichten zufolge ein Nuklearabkommen mit Saudi-Arabien genehmigt. Die Vereinbarung soll dem Königreich beim Aufbau eines zivilen Atomprogramms helfen und möglicherweise auch die Urananreicherung auf saudischem Gebiet ermöglichen. Saudi-Arabien gilt als langjähriger Rivale des Irans. Auf Sizilien kämpfen die Einsatzkräfte gegen immer mehr Waldbrände. Angeheizt werden die Flammen durch den heißen Scirocco-Wind aus Afrika, der über das Mittelmeer auf die Insel weht. Die Feuerwehr war die ganze Nacht an mehreren Orten im Einsatz. Einige Straßen mussten gesperrt werden. Auch in Spanien und Frankreich sind die Einsatzkräfte im Dauereinsatz gegen großflächige Waldbrände. Als Ursachen gelten neben der Hitze und Trockenheit auch Nachlässigkeit und Brandstiftung. Der bisherige Kanzleramtschef Thorsten Frey soll Jens Spahn an der Spitze der CDU-CSU-Bundestagsfraktion nachfolgen. Darauf haben sich CDU-Chef Merz und CSU-Chef Söder nach Angaben aus Unionskreisen verständigt. Frey muss noch von der Fraktion gewählt werden, die dafür am kommenden Mittwoch zu einer Sondersitzung zusammenkommt. Wer Frey im Kanzleramt nachfolgt, soll erst in der kommenden Woche bekannt gegeben werden. Ob es darüber hinaus weitere Änderungen im Kabinett gibt, ist noch offen. Die Angebotsmieten in deutschen Großstädten haben sich zuletzt deutlich unterschiedlich entwickelt. Besonders stark stiegen sie im Jahresvergleich in Köln mit 6%, Hamburg mit gut 5% und Düsseldorf mit gut 4%. Der bundesweite Durchschnitt lag bei 3%. In Berlin gingen die Angebotsmieten dagegen um fast 1% zurück. Zwischen Köln und Berlin liegt damit ein Unterschied von fast 7 Prozentpunkten. In Deutschland sind so viele Pkw zugelassen wie noch nie. Zum Jahresbeginn waren es fast 50 Millionen Fahrzeuge, rund 150.000 mehr als ein Jahr zuvor. Damit stieg die Fahrzeugdichte auf einen Rekordwert von rund 600 Autos je 1.000 Einwohner. Das waren 3 Fahrzeuge mehr als im Vorjahr, wie das Statistische Bundesamt mitteilt.
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7: Der Ausblick aufs Wetter mit Julia Kersten. Richtiges Sommerfeeling gibt es im Südwesten sowie oben an der Ostsee. Dort bleibt es den ganzen Tag freundlich, oft sonnig, komplett trocken. Der Südwesten holt sich mit bis zu 27 Grad den Spitzenwert. An den Küsten weht dazu ein frischer, angenehmer Nordwestwind. Generell ist heute eher der Wechsel aus Sonne und Wolken angesagt. In der Nordhälfte zieht es sich zeitweise zu, wobei im Osten sowie an den Alpen auch mal ein Schauer oder kurze Gewitter möglich sind. Im Rest des Landes bleibt es freundlicher bei Werten zwischen 19 und 25 Grad. In der Nacht verdichten sich im Norden und Nordwesten die Wolken, an der Nordsee fällt hier und da auch etwas Regen. Überall sonst verzieht sich das Grau, sodass es klar und trocken bleibt. Die Werte sinken auf frische 13 bis 6 Grad, während es an den Küsten etwas milder bleibt.
5: So viel zu den Nachrichten und dem Wetter. Wir wünschen allen Hörern weiterhin viel Spaß bei Fantastic Radio.
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5: Die Meldungen aus der Nachrichtenredaktion mit Gisela Hoff. US-Präsident Trump hat Medienberichten zufolge ein Nuklearabkommen mit Saudi-Arabien genehmigt. Die Vereinbarung soll dem Königreich beim Aufbau eines zivilen Atomprogramms helfen und möglicherweise auch die Urananreicherung auf saudischem Gebiet ermöglichen. Saudi-Arabien gilt als langjähriger Rivale des Irans. Auf Sizilien kämpfen die Einsatzkräfte gegen immer mehr Waldbrände. Angeheizt werden die Flammen durch den heißen Scirocco-Wind aus Afrika, der über das Mittelmeer auf die Insel weht. Die Feuerwehr war die ganze Nacht an mehreren Orten im Einsatz. Einige Straßen mussten gesperrt werden. Auch in Spanien und Frankreich sind die Einsatzkräfte im Dauereinsatz gegen großflächige Waldbrände. Als Ursachen gelten neben der Hitze und Trockenheit auch Nachlässigkeit und Brandstiftung. Der bisherige Kanzleramtschef Thorsten Frey soll Jens Spahn an der Spitze der CDU-CSU-Bundestagsfraktion nachfolgen. Darauf haben sich CDU-Chef Merz und CSU-Chef Söder nach Angaben aus Unionskreisen verständigt. Frey muss noch von der Fraktion gewählt werden, die dafür am kommenden Mittwoch zu einer Sondersitzung zusammenkommt. Wer Frey im Kanzleramt nachfolgt, soll erst in der kommenden Woche bekannt gegeben werden. Ob es darüber hinaus weitere Änderungen im Kabinett gibt, ist noch offen. Die Angebotsmieten in deutschen Großstädten haben sich zuletzt deutlich unterschiedlich entwickelt. Besonders stark stiegen sie im Jahresvergleich in Köln mit 6%, Hamburg mit gut 5% und Düsseldorf mit gut 4%. Der bundesweite Durchschnitt lag bei 3%. In Berlin gingen die Angebotsmieten dagegen um fast 1% zurück. Zwischen Köln und Berlin liegt damit ein Unterschied von fast 7 Prozentpunkten. In Deutschland sind so viele Pkw zugelassen wie noch nie. Zum Jahresbeginn waren es fast 50 Millionen Fahrzeuge, rund 150.000 mehr als ein Jahr zuvor. Damit stieg die Fahrzeugdichte auf einen Rekordwert von rund 600 Autos je 1.000 Einwohner. Das waren 3 Fahrzeuge mehr als im Vorjahr, wie das Statistische Bundesamt mitteilt.
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6: Der Ausblick aufs Wetter mit Julia Kersten. Richtiges Sommerfeeling gibt es im Südwesten sowie oben an der Ostsee. Dort bleibt es den ganzen Tag freundlich, oft sonnig, komplett trocken. Der Südwesten holt sich mit bis zu 27 Grad den Spitzenwert. An den Küsten weht dazu ein frischer, angenehmer Nordwestwind. Generell ist heute eher der Wechsel aus Sonne und Wolken angesagt. In der Nordhälfte zieht es sich zeitweise zu, wobei im Osten sowie an den Alpen auch mal ein Schauer oder kurze Gewitter möglich sind. Im Rest des Landes bleibt es freundlicher bei Werten zwischen 19 und 25 Grad. In der Nacht verdichten sich im Norden und Nordwesten die Wolken, an der Nordsee fällt hier und da auch etwas Regen. Überall sonst verzieht sich das Grau, sodass es klar und trocken bleibt. Die Werte sinken auf frische 13 bis 6 Grad, während es an den Küsten etwas milder bleibt.
4: So viel zu den Nachrichten und dem Wetter. Wir wünschen allen Hörern weiterhin viel Spaß bei Fantastic Radio.
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7: Die Meldungen aus der Nachrichtenredaktion mit Gisela Hoff. US-Präsident Trump hat Medienberichten zufolge ein Nuklearabkommen mit Saudi-Arabien genehmigt. Die Vereinbarung soll dem Königreich beim Aufbau eines zivilen Atomprogramms helfen und möglicherweise auch die Urananreicherung auf saudischem Gebiet ermöglichen. Saudi-Arabien gilt als langjähriger Rivale des Irans. Auf Sizilien kämpfen die Einsatzkräfte gegen immer mehr Waldbrände. Angeheizt werden die Flammen durch den heißen Scirocco-Wind aus Afrika, der über das Mittelmeer auf die Insel weht. Die Feuerwehr war die ganze Nacht an mehreren Orten im Einsatz. Einige Straßen mussten gesperrt werden. Auch in Spanien und Frankreich sind die Einsatzkräfte im Dauereinsatz gegen großflächige Waldbrände. Als Ursachen gelten neben der Hitze und Trockenheit auch Nachlässigkeit und Brandstiftung. Der bisherige Kanzleramtschef Thorsten Frey soll Jens Spahn an der Spitze der CDU-CSU-Bundestagsfraktion nachfolgen. Darauf haben sich CDU-Chef Merz und CSU-Chef Söder nach Angaben aus Unionskreisen verständigt. Frey muss noch von der Fraktion gewählt werden, die dafür am kommenden Mittwoch zu einer Sondersitzung zusammenkommt. Wer Frey im Kanzleramt nachfolgt, soll erst in der kommenden Woche bekannt gegeben werden. Ob es darüber hinaus weitere Änderungen im Kabinett gibt, ist noch offen. Die Angebotsmieten in deutschen Großstädten haben sich zuletzt deutlich unterschiedlich entwickelt. Besonders stark stiegen sie im Jahresvergleich in Köln mit 6%, Hamburg mit gut 5% und Düsseldorf mit gut 4%. Der bundesweite Durchschnitt lag bei 3%. In Berlin gingen die Angebotsmieten dagegen um fast 1% zurück. Zwischen Köln und Berlin liegt damit ein Unterschied von fast 7 Prozentpunkten. In Deutschland sind so viele Pkw zugelassen wie noch nie. Zum Jahresbeginn waren es fast 50 Millionen Fahrzeuge, rund 150.000 mehr als ein Jahr zuvor. Damit stieg die Fahrzeugdichte auf einen Rekordwert von rund 600 Autos je 1.000 Einwohner. Das waren 3 Fahrzeuge mehr als im Vorjahr, wie das Statistische Bundesamt mitteilt.
8: Für die Meldungen im Studio Michael Mien. Die Sozialausgaben sind im vergangenen Jahr auf fast ein Drittel der Wirtschaftsleistung in Deutschland gestiegen. Laut Bundesregierung gab es Ausgabensteigerungen in allen Sozialversicherungssystemen, alleine bei der gesetzlichen Krankenversicherung fast 8%, bei der Pflegeversicherung über 11%, bei der Rentenversicherung rund 6%. Handwerkspräsident Jörg Dietrich drängt auf eine schnelle Abschaffung des Sonntagsbackverbots für Bäcker und Konditoren. Die Aufhebung sei bereits im Koalitionsvertrag vereinbart, müsse nun aber endlich umgesetzt werden. Dietrich kritisierte, dass Tankstellen Sonntagsteiglinge aufbacken dürften, während Handwerksbäcker dabei eingeschränkt seien. Er sprach von einer großen Ungerechtigkeit und forderte ein Ende der weiteren Diskussionen. An der französischen Atlantikküste bei Bordeaux sind wegen eines sich weiter ausbreitenden Waldbrandes inzwischen rund 10.000 Touristen und etwa 1.000 Anwohner vorsorglich evakuiert worden. Betroffen sind Urlauber aus 8 Ferienzentren und von 3 Campingplätzen. Nach Angaben der Präfektur wurde bislang niemand verletzt. Die Einsatzkräfte kämpfen weiter gegen die Flammen. Der Krieg zwischen den USA und dem Iran treibt die Ölpreise weiter nach oben. Der Preis für ein Barrel der Nordseesorte Brent stieg zeitweise auf über $98 und damit weiter in Richtung der Marke von $100.
9: Steigende Ölpreise treiben auch Benzin und Diesel in Deutschland weiter nach oben. Bei uns ist der Sprit deutlich teurer als in den europäischen Nachbarländern. Kritiker sprechen von einem Paradies für Mineralölkonzerne, die kräftig Kasse machen. Auch der Staat freut sich über hohe Spritpreise, weil dann wieder höhere Steueranteile in die Kassen zurückfließen. Inzwischen wird die Forderung nach staatlich vorgegebenen Preisobergrenzen immer lauter.
8: Der Berliner Senat geht mit einem neuen Mietenscan gegen mögliche Verstöße gegen die Mietpreisbremse vor. Dabei werden Wohnungsinserate im Internet automatisch überprüft. Im Juni wurden mehr als 7.700 Angebote untersucht. Bei 46% besteht der Verdacht auf einen Verstoß. Die betroffenen Vermieter sollen nun angeschrieben und zur Überprüfung der Miethöhe aufgefordert werden. Der Mietenscan soll künftig monatlich eingesetzt werden.
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9: Der Ausblick aufs Wetter mit Julia Kersten. Richtiges Sommerfeeling gibt es im Süden.
8: Scan gegen mögliche Verstöße gegen die Mietpreisbremse vor. Dabei werden Wohnungsinserate im Internet automatisch überprüft. Im Juni wurden mehr als 7.700 Angebote untersucht. Bei 46% besteht der Verdacht auf einen Verstoß. Die betroffenen Vermieter sollen nun angeschrieben und zur Überprüfung der Miethöhe

0: Norden sowie oben an der Ostsee. Dort bleibt es den ganzen Tag freundlich, oft sonnig, komplett trocken. Der Südwesten holt sich mit bis zu 27 Grad den Spitzenwert. An den Küsten weht dazu ein frischer, angenehmer Nordwestwind. Generell ist heute eher der Wechsel aus Sonne und Wolken angesagt. In der Nordhälfte zieht es sich zeitweise zu, wobei im Osten sowie an den Alpen auch mal ein Schauer oder kurze Gewitter möglich sind. Im Rest des Landes bleibt es freundlicher bei Werten zwischen 19 und 25 Grad. In der Nacht verdichten sich im Norden und Nordwesten die Wolken. An der Nordsee fällt hier und da auch etwas Regen. Überall sonst verzieht sich das Grau, sodass es klar und trocken bleibt. Die Werte sinken auf frische 13 bis 6 Grad, während es an den Küsten etwas milder bleibt.
1: So viel zu den Nachrichten und dem Wetter. Wir wünschen allen Hörern weiterhin viel Spaß bei Fantastic Radio.
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6: Für die Meldungen im Studio Michael Miem. Die Sozialausgaben sind im vergangenen Jahr auf fast ein Drittel der Wirtschaftsleistung in Deutschland gestiegen. Laut Bundesregierung gab es Ausgabensteigerungen in allen Sozialversicherungssystemen, alleine bei der gesetzlichen Krankenversicherung fast 8%, bei der Pflegeversicherung über 11%, bei der Rentenversicherung rund 6%. Handwerkspräsident Jörg Dietrich drängt auf eine schnelle Abschaffung des Sonntagsbackverbots für Bäcker und Konditoren. Die Aufhebung sei bereits im Koalitionsvertrag vereinbart, müsse nun aber endlich umgesetzt werden. Dietrich kritisierte, dass Tankstellen sonntags Teiglinge aufbacken dürften, während Handwerksbäcker dabei eingeschränkt seien. Er sprach von einer großen Ungerechtigkeit und forderte ein Ende der weiteren Diskussionen. An der französischen Atlantikküste bei Bordeaux sind wegen eines sich weiter ausbreitenden Waldbrandes inzwischen rund 10.000 Touristen und etwa 1.000 Anwohner vorsorglich evakuiert worden. Betroffen sind Urlauber aus 8 Ferienzentren und von 3 Campingplätzen. Nach Angaben der Präfektur wurde bislang niemand verletzt. Die Einsatzkräfte kämpfen weiter gegen die Flammen. Der Krieg zwischen den USA und dem Iran treibt die Ölpreise weiter nach oben. Der Preis für ein Barrel der Nordseesorte Brent stieg zeitweise auf über $98 und damit weiter in Richtung der Marke von $100.
7: Steigende Ölpreise treiben auch Benzin und Diesel in Deutschland weiter nach oben. Bei uns ist der Sprit deutlich teurer als in den europäischen Nachbarländern. Kritiker sprechen von einem Paradies für Mineralölkonzerne, die kräftig Kasse machen. Auch der Staat freut sich über hohe Spritpreise, weil dann wieder höhere Steueranteile in die Kassen zurückfließen. Inzwischen wird die Forderung nach staatlich vorgegebenen Preisobergrenzen immer lauter.
6: Der Berliner Senat geht mit einem neuen Mietenscan gegen mögliche Verstöße gegen die Mietpreisbremse vor. Dabei werden Wohnungsinserate im Internet automatisch überprüft. Im Juni wurden mehr als 7.700 Angebote untersucht. Bei 46% besteht der Verdacht auf einen Verstoß. Die betroffenen Vermieter sollen nun angeschrieben und zur Überprüfung der Miethöhe aufgefordert werden. Der Mietenscan soll künftig monatlich eingesetzt werden.
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8: Der Ausblick aufs Wetter mit Julia Kersten. Richtiges Sommerfeeling gibt es im Südwesten sowie oben an der Ostsee. Dort bleibt es den ganzen Tag freundlich, oft sonnig, komplett trocken. Der Südwesten holt sich mit bis zu 27 Grad den Spitzenwert. An den Küsten weht dazu ein frischer, angenehmer Nordwestwind. Generell ist heute eher der Wechsel aus Sonne und Wolken angesagt. In der Nordhälfte zieht es sich zeitweise zu, wobei im Osten sowie an den Alpen auch mal ein Schauer oder kurze Gewitter möglich sind. Im Rest des Landes bleibt es freundlicher bei Werten zwischen 19 und 25 Grad. In der Nacht verdichten sich im Norden und Nordwesten die Wolken. An der Nordsee fällt hier und da auch etwas Regen. Überall sonst verzieht sich das Grau, sodass es klar und trocken bleibt. Die Werte sinken auf frische 13 bis 6 Grad, während es an den Küsten etwas milder bleibt.
5: So viel zu den Nachrichten und dem Wetter. Wir wünschen allen Hörern weiterhin viel Spaß bei Fantastic Radio.
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7: Für die Meldungen im Studio Michael Miem. Die Sozialausgaben sind im vergangenen Jahr auf fast ein Drittel der Wirtschaftsleistung in Deutschland gestiegen. Laut Bundesregierung gab es Ausgabensteigerungen in allen Sozialversicherungssystemen, alleine bei der gesetzlichen Krankenversicherung fast 8%, bei der Pflegeversicherung über 11%, bei der Rentenversicherung rund 6%. Handwerkspräsident Jörg Dietrich drängt auf eine schnelle Abschaffung des Sonntagsbackverbots für Bäcker und Konditoren. Die Aufhebung sei bereits im Koalitionsvertrag vereinbart, müsse nun aber endlich umgesetzt werden. Dietrich kritisierte, dass Tankstellen sonntags Teiglinge aufbacken dürften, während Handwerksbäcker dabei eingeschränkt seien. Er sprach von einer großen Ungerechtigkeit und forderte ein Ende der weiteren Diskussionen. An der französischen Atlantikküste bei Bordeaux sind wegen eines sich weiter ausbreitenden Waldbrandes inzwischen rund 10.000 Touristen und etwa 1.000 Anwohner vorsorglich evakuiert worden. Betroffen sind Urlauber aus 8 Ferienzentren und von 3 Campingplätzen. Nach Angaben der Präfektur wurde bislang niemand verletzt. Die Einsatzkräfte kämpfen weiter gegen die Flammen. Der Krieg zwischen den USA und dem Iran treibt die Ölpreise weiter nach oben. Der Preis für ein Barrel der Nordseesorte Brent stieg zeitweise auf über $98 und damit weiter in Richtung der Marke von $100.
8: Steigende Ölpreise treiben auch Benzin und Diesel in Deutschland weiter nach oben. Bei uns ist der Sprit deutlich teurer als in den europäischen Nachbarländern. Kritiker sprechen von einem Paradies für Mineralölkonzerne, die kräftig Kasse machen. Auch der Staat freut sich über hohe Spritpreise, weil dann wieder höhere Steueranteile in die Kassen zurückfließen. Inzwischen wird die Forderung nach staatlich vorgegebenen Preisobergrenzen immer lauter.
7: Der Berliner Senat geht mit einem neuen Mietenscan gegen mögliche Verstöße gegen die Mietpreisbremse vor. Dabei werden Wohnungsinserate im Internet automatisch überprüft. Im Juni wurden mehr als 7.700 Angebote untersucht. Bei 46% besteht der Verdacht auf einen Verstoß. Die betroffenen Vermieter sollen nun angeschrieben und zur Überprüfung der Miethöhe aufgefordert werden. Der Mietenscan soll künftig monatlich eingesetzt werden.
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9: Der Ausblick aufs Wetter mit Julia Kersten. Richtiges Sommerfeeling gibt es im Südwesten sowie oben an der Ostsee. Dort bleibt es den ganzen Tag freundlich, oft sonnig, komplett trocken. Der Südwesten holt sich mit bis zu 27 Grad den Spitzenwert. An den Küsten weht dazu ein frischer, angenehmer Nordwestwind. Generell ist heute eher der Wechsel aus Sonne und Wolken angesagt. In der Nordhälfte zieht es sich zeitweise zu, wobei im Osten sowie an den Alpen auch mal ein Schauer oder kurze Gewitter möglich sind. Im Rest des Landes bleibt es freundlicher bei Werten zwischen 19 und 25 Grad. In der Nacht verdichten sich im Norden und Nordwesten die Wolken, an der Nordsee fällt hier und da auch etwas Regen. Überall sonst verzieht sich das Grau, sodass es klar und trocken bleibt. Die Werte sinken auf frische 13 bis 6 Grad, während es an den Küsten etwas milder bleibt.
6: So viel zu den Nachrichten und dem Wetter. Wir wünschen allen Hörern weiterhin viel Spaß bei Fantastik Radio.
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1: Für die Meldungen im Studio Michael Mien. Die Sozialausgaben sind im vergangenen Jahr auf fast ein Drittel der Wirtschaftsleistung in Deutschland gestiegen. Laut Bundesregierung gab es Ausgabensteigerungen in allen Sozialversicherungssystemen. Alleine bei der gesetzlichen Krankenversicherung fast 8%, bei der Pflegeversicherung über 11%, bei der Rentenversicherung rund 6%. Handwerkspräsident Jörg Dietrich drängt auf eine schnelle Abschaffung des Sonntagsbackverbots für Bäcker und Konditoren. Die Aufhebung sei bereits im Koalitionsvertrag vereinbart, müsse nun aber endlich umgesetzt werden. Dietrich kritisierte, dass Tankstellen sonntags Teiglinge aufbacken dürften, während Handwerksbäcker dabei eingeschränkt seien. Er sprach von einer großen Ungerechtigkeit und forderte ein Ende der weiteren Diskussionen. An der französischen Atlantikküste bei Bordeaux sind wegen eines sich weiter ausbreitenden Waldbrandes inzwischen rund 10.000 Touristen und etwa 1.000 Anwohner vorsorglich evakuiert worden. Betroffen sind Urlauber aus 8 Ferienzentren und von 3 Campingplätzen. Nach Angaben der Präfektur wurde bislang niemand verletzt. Die Einsatzkräfte kämpfen weiter gegen die Flammen. Der Krieg zwischen den USA und dem Iran treibt die Ölpreise weiter nach oben. Der Preis für ein Barrel der Nordseesorte Brent stieg zeitweise auf über $98 und damit weiter in Richtung der Marke von $100.
2: Steigende Ölpreise treiben auch Benzin und Diesel in Deutschland weiter nach oben. Bei uns ist der Sprit deutlich teurer als in den europäischen Nachbarländern. Kritiker sprechen von einem Paradies für Mineralölkonzerne, die kräftig Kasse machen. Auch der Staat freut sich über hohe Spritpreise, weil dann wieder höhere Steueranteile in die Kassen zurückfließen. Inzwischen wird die Forderung nach staatlich vorgegebenen Preisobergrenzen immer lauter.
1: Der Berliner Senat geht mit einem neuen Mietenscan gegen mögliche Verstöße gegen die Mietpreisbremse vor. Dabei werden Wohnungsinserate im Internet automatisch überprüft. Im Juni wurden mehr als 7.700 Angebote untersucht. Bei 46% besteht der Verdacht auf einen Verstoß. Die betroffenen Vermieter sollen nun angeschrieben und zur Überprüfung der Miethöhe aufgefordert werden. Der Mietenscan soll künftig monatlich eingesetzt werden.
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3: Der Ausblick aufs Wetter mit Julia Kersten. Richtiges Sommerfeeling gibt es im Südwesten sowie oben an der Ostsee. Dort bleibt es den ganzen Tag freundlich, oft sonnig, komplett trocken. Der Südwesten holt sich mit bis zu 27 Grad den Spitzenwert. An den Küsten weht dazu ein frischer, angenehmer Nordwestwind. Generell ist heute eher der Wechsel aus Sonne und Wolken angesagt. In der Nordhälfte zieht es sich zeitweise zu, wobei im Osten sowie an den Alpen auch mal ein Schauer oder kurze Gewitter möglich sind. Im Rest des Landes bleibt es freundlicher bei Werten zwischen 19 und 25 Grad. In der Nacht verdichten sich im Norden und Nordwesten die Wolken, an der Nordsee fällt hier und da auch etwas Regen. Überall sonst verzieht sich das Grau, sodass es klar und trocken bleibt. Die Werte sinken auf frische 13 bis 6 Grad, während es an den Küsten etwas milder bleibt.
0: So viel zu den Nachrichten und dem Wetter. Wir wünschen allen Hörern weiterhin viel Spaß bei Fantastic Radio.
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0: Schönen guten Abend hier bei Fantastic Radio. Das ist Pauls und Heikos Music Mix.
1: Supi supi, am Mikrofon Heiko Franz.
0: Und Paul Jäger.
1: Schönen Abend, ganz viel Spaß.
0: Hier ist Linkin Park mit Namen der erste Titel, der erste Hit am heutigen Abend.

0: Der Sommerhit des Jahres 1983, Laidback mit Sunshine Reggae. Übrigens auch damals performt bei einer Show von Thomas Gottschalk in Dortmund im Dezember 83. Also das hat Spuren hinterlassen, auch in Deutschland.
1: Wahnsinn, war es eventuell doch Wetten, dass?
0: Nee, oder? Sie ist Tommys Popshow.
1: Ah, das war früher, ganz genau.
0: Lang vor meiner Zeit, so wie das hier.
1: Gut recherchiert. Gab es denn 83 eigentlich schon Wetten, dass? Das müssen wir jetzt auch mal recherchieren, keine Ahnung.
0: Ich weiß es nicht.
1: Kriegen wir raus, wir zwei, ja?
0: Kriegen wir hin.

0: Du hast recherchiert, Paul, bezüglich Wetten, dass. Jetzt haben wir die Nummer angefangen, jetzt müssen wir unsere Hörerinnen und Hörer auch aufklären darüber.
1: Genau, 1981 Erstausstrahlung mit dem Erfinder Frank Elstner.
0: Genau, und ab 87 dann Thomas Gottschalk. Also in 83 noch Tommys Popshow mit Sunshine Reggae. Passt eigentlich, ne?
1: Passt.
0: Ja, was hast du denn da Schönes rausgesucht? Cool.
1: Wir sind Helden. Passt ein bisschen zu uns. Nur ein Wort.

0: schönste Zeit. Der Superhit von Bosse aus seinem Studioalbum Kraniche. Sehr nostalgisch und autobiografisch.
1: Wow, wow, wow. Jetzt wird's aber richtig spannend hier. Aha. Junge, Junge. Ist übrigens auch eine schöne Zeit mit uns gemeinsam hier unten im Studio. Schön kühl. Gut geheizt oder gut klimatisiert, wie sich's gehört. Und gleiches Werbung. Okay.
0: Und jetzt vorher noch haben wir Revolverheld. Ich lasse für dich das Licht an, damit ihr während der Werbung keine Angst haben müsst. Bis später.
1: Du Charmeur.

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0: Yes, Sir. Musik von Metallica und unser lieber Kollege Paul, der hier gut gelaunt neben mir steht im Studio, hat heute Nacht von einer Rockparty geträumt. Kann es sein?
1: Ja, ganz genau. Ich bin heute auch mit einer Eingebung aufgestanden, weil ich hatte das Gefühl, wir machen hier bei Fantastic Radio viel zu wenig für unsere Metal-Fans. Oh. Und unser Sender ist ja dafür bekannt, berühmt, berüchtigt, dass er für jeden und jede natürlich was dabei hat. Genauso wie die Band Queen, um Frontmann Freddie Mercury, Gott hab ihn selig, hier ist I Want to Break Free. Schönen Abend.
0: Echt kultige Musik. Cool, cool, cool. Jo, lassen wir es noch ein bisschen krachen. So

0: It Must Have Been Love von Roxette, dem bekannten Popduo aus Schweden. Entstanden ist dieser Hit 1987, aber zum Hit wurde er erst 3 Jahre später als Teil der Filmkomödie Pretty Woman.
1: Pretty Woman, wer hat's nicht gern gesehen? Wahnsinn. Und wir haben einen richtigen schönen Klassiker. 11 Jahre später schrieben wir das Jahr 1998 und da entstand dieser Hit hier, Rescue Me von
0: Bell Book and Candle.
1: Yeah.

Four Non Blondes mit What's Up? Die Frage, die mich zu meinem nächsten Punkt bringt, denn an dieser Stelle grüßen wir nochmal alle unsere Hörerinnen und Hörer im World Wide Web und geben mit Hathaway in die Nachrichten.

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1: Für die Meldungen im Studio Michael Miem. Die Sozialausgaben sind im vergangenen Jahr auf fast ein Drittel der Wirtschaftsleistung in Deutschland gestiegen. Laut Bundesregierung gab es Ausgabensteigerungen in allen Sozialversicherungssystemen. Alleine bei der gesetzlichen Krankenversicherung fast 8%, bei der Pflegeversicherung über 11%, bei der Rentenversicherung rund 6%. Handwerkspräsident Jörg Dietrich drängt auf eine schnelle Abschaffung des Sonntagsbackverbots für Bäcker und Konditoren. Die Aufhebung sei bereits im Koalitionsvertrag vereinbart, müsse nun aber endlich umgesetzt werden. Dietrich kritisierte, dass Tankstellen sonntags Teiglinge aufbacken dürften, während Handwerksbäcker dabei eingeschränkt seien. Er sprach von einer großen Ungerechtigkeit und forderte ein Ende der weiteren Diskussionen. An der französischen Atlantikküste bei Bordeaux sind wegen eines sich weiter ausbreitenden Waldbrandes inzwischen rund 10.000 Touristen und etwa 1.000 Anwohner vorsorglich evakuiert worden. Betroffen sind Urlauber aus 8 Ferienzentren und von 3 Campingplätzen. Nach Angaben der Präfektur wurde bislang niemand verletzt. Die Einsatzkräfte kämpfen weiter gegen die Flammen. Der Krieg zwischen den USA und dem Iran treibt die Ölpreise weiter nach oben. Der Preis für ein Barrel der Nordseesorte Brent stieg zeitweise auf über $98 und damit weiter in Richtung der Marke von $100.
2: Steigende Ölpreise treiben auch Benzin und Diesel in Deutschland weiter nach oben. Bei uns ist der Sprit deutlich teurer als in den europäischen Nachbarländern. Kritiker sprechen von einem Paradies für Mineralölkonzerne, die kräftig Kasse machen. Auch der Staat freut sich über hohe Spritpreise, weil dann wieder höhere Steueranteile in die Kassen zurückfließen. Inzwischen wird die Forderung nach staatlich vorgegebenen Preisobergrenzen immer lauter.
1: Der Berliner Senat geht mit einem neuen Mietenscan gegen mögliche Verstöße gegen die Mietpreisbremse vor. Dabei werden Wohnungsinserate im Internet automatisch überprüft. Im Juni wurden mehr als 7.700 Angebote untersucht. Bei 46% besteht der Verdacht auf einen Verstoß. Die betroffenen Vermieter sollen nun angeschrieben und zur Überprüfung der Miethöhe aufgefordert werden. Der Mietenscan soll künftig monatlich eingesetzt werden.
0: Und nun noch das Wetter.
3: Der Ausblick aufs Wetter mit Julia Kersten. Richtiges Sommerfeeling gibt es im Südwesten sowie oben an der Ostsee. Dort bleibt es den ganzen Tag freundlich, oft sonnig, komplett trocken. Der Südwesten holt sich mit bis zu 27 Grad den Spitzenwert. An den Küsten weht dazu ein frischer, angenehmer Nordwestwind. Generell ist heute eher der Wechsel aus Sonne und Wolken angesagt. In der Nordhälfte zieht es sich zeitweise zu, wobei im Osten sowie an den Alpen auch mal ein Schauer oder kurze Gewitter möglich sind. Im Rest des Landes bleibt es freundlicher bei Werten zwischen 19 und 25 Grad. In der Nacht verdichten sich im Norden und Nordwesten die Wolken, an der Nordsee fällt hier und da auch etwas Regen. Überall sonst verzieht sich das Grau, sodass es klar und trocken bleibt. Die Werte sinken auf frische 13 bis 6 Grad, während es an den Küsten etwas milder bleibt.
0: So viel zu den Nachrichten und dem Wetter. Wir wünschen allen Hörern weiterhin viel Spaß bei Fantastic Radio.
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Sheeran. Wir melden uns aus den Nachrichten wieder mit unserer Sendung Heikos oder Pauls und Heikos Music Mix. Übrigens ein Wunsch für eine ganz, ganz, ganz, ganz liebe Stammhörerin unserer Welle.

0: CCR bei Fantastic Radio Midnight Special. Da komme ich immer richtig in Bierlaune. Richtig geile Popmusik hier bei uns heute Abend. Und dann wollen wir alle tanzen. Hier ist Cotton Eye Joe. Schwingt das Tanzbein.
1: Mega. Wüsste zwar nicht, wo hier das nächste Bier steht, aber gut, wenn du das sagst.

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1: DJ Alle Farben mit You Not Us, Please Tell Rosie, und es geht nahtlos weiter. Total ehrlich, in unserer guten Launewelle, Jean-Paul, Dua Lipa.

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Whitney Houston, auch leider viel zu früh von uns gegangen. How Will I Know? Und weiter geht's mit Kate Ryans Version von Désenchanté.

0: Paul, mega, mega, mega Musikauswahl. Désenchanté, Französisch ist immer wieder klasse. Und hier ist ein wahnsinns gute Laune-Hit. Ein absoluter Wahnsinn, wo wir euch echt mitnehmen auf dieser unserer guten Laune-Welle. Hier ist Musik von Zafri Duo und
1: Lady Lai.
0: Here we go!

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1: Ja, Wahnsinn. Ice MC Easy, schöne Musik aus den 1980er Jahren. Und bei uns geht's ein bisschen weiter mit einem tollen Vorschlag von dem lieben Kollegen hier am Mikrofon, dem Paul. Und da hören wir mal rein. Ja, Wahnsinn. Besser geht's hier echt nicht mehr, mein Lieber. Er ist so vertieft in die Musik. Er moderiert ja nicht nur, er ist ja auch Musikregisseur. Ja?

0: In the Army Now, Status Quo am oder kurz vor dem Ende unserer heutigen Gute-Laune-Sendung bei Fantastic Radio, Pauls und Heikos Music Mix.
1: Ja, wir hoffen, es hat euch ein bisschen Spaß gemacht, es hat euch gefallen, unsere kleine, aber feine Sendung hier aus Bad Hersfeld. Und das war doch wieder ein cooler Abend mit uns beiden hier im Studio.
0: Ganz genau, es war wie immer ein Vergnügen, mit dir, Heiko, an der Seite hier in unserem schönen Studio zu moderieren und euch einen schönen Radioabend zu gestalten.
1: Dito, mein Lieber, und wir wünschen ganz viel Spaß in den nachfolgenden Sendungen hier bei Fantastic Radio. Grüßen nochmal alle Hörerinnen und Hörer und verabschieden uns mit einem richtig coolen Klassiker aus dem Ende der 70er Jahre.
0: Genau, 1978, ihr hört schon, Klassiker, richtig geiler Hit von den Village People, YMCA. Grüße sind raus, viel Spaß in den nachfolgenden Sendungen und bis zum nächsten Mal, ihr lieben Leute da draußen im World Wide Web. Hier spielt die Musik!
1: Euer Heiko Franz und
0: Paul Jäger. Bis
1: ciao.
0: Dann.
1: Ciao, ciao.

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1: Für die Meldungen im Studio Michael Mien. Die Sozialausgaben sind im vergangenen Jahr auf fast ein Drittel der Wirtschaftsleistung in Deutschland gestiegen. Laut Bundesregierung gab es Ausgabensteigerungen in allen Sozialversicherungssystemen, alleine bei der gesetzlichen Krankenversicherung fast 8%, bei der Pflegeversicherung über 11%, bei der Rentenversicherung rund 6%. Handwerkspräsident Jörg Dietrich drängt auf eine schnelle Abschaffung des Sonntagsbackverbots für Bäcker und Konditoren. Die Aufhebung sei bereits im Koalitionsvertrag vereinbart, müsse nun aber endlich umgesetzt werden. Dietrich kritisierte, dass Tankstellen sonntags Teiglinge aufbacken dürften, während Handwerksbäcker dabei eingeschränkt seien. Er sprach von einer großen Ungerechtigkeit und forderte ein Ende der weiteren Diskussionen. An der französischen Atlantikküste bei Bordeaux sind wegen eines sich weiter ausbreitenden Waldbrandes inzwischen rund 10.000 Touristen und etwa 1.000 Anwohner vorsorglich evakuiert worden. Betroffen sind Urlauber aus 8 Ferienzentren und von 3 Campingplätzen. Nach Angaben der Präfektur wurde bislang niemand verletzt. Die Einsatzkräfte kämpfen weiter gegen die Flammen. Der Krieg zwischen den USA und dem Iran treibt die Ölpreise weiter nach oben. Der Preis für ein Barrel der Nordseesorte Brent stieg zeitweise auf über $98 und damit weiter in Richtung der Marke von $100.
2: Steigende Ölpreise treiben auch Benzin und Diesel in Deutschland weiter nach oben. Bei uns ist der Sprit deutlich teurer als in den europäischen Nachbarländern. Kritiker sprechen von einem Paradies für Mineralölkonzerne, die kräftig Kasse machen. Auch der Staat freut sich über hohe Spritpreise, weil dann wieder höhere Steueranteile in die Kassen zurückfließen. Inzwischen wird die Forderung nach staatlich vorgegebenen Preisobergrenzen immer lauter.
1: Der Berliner Senat geht mit einem neuen Mietenscan gegen mögliche Verstöße gegen die Mietpreisbremse vor. Dabei werden Wohnungsinserate im Internet automatisch überprüft. Im Juni wurden mehr als 7.700 Angebote untersucht. Bei 46% besteht der Verdacht auf einen Verstoß. Die betroffenen Vermieter sollen nun angeschrieben und zur Überprüfung der Miethöhe aufgefordert werden. Der Mietenscan soll künftig monatlich eingesetzt werden.
0: Und nun noch das Wetter.
3: Der Ausblick aufs Wetter mit Julia Kersten. Richtiges Sommerfeeling gibt es im Südwesten sowie oben an der Ostsee. Dort bleibt es den ganzen Tag freundlich, oft sonnig, komplett trocken. Der Südwesten holt sich mit bis zu 27 Grad den Spitzenwert. An den Küsten weht dazu ein frischer, angenehmer Nordwestwind. Generell ist heute eher der Wechsel aus Sonne und Wolken angesagt. In der Nordhälfte zieht es sich zeitweise zu, wobei im Osten sowie an den Alpen auch mal ein Schauer oder kurze Gewitter möglich sind. Im Rest des Landes bleibt es freundlicher bei Werten zwischen 19 und 25 Grad. In der Nacht verdichten sich im Norden und Nordwesten die Wolken. An der Nordsee fällt hier und da auch etwas Regen. Überall sonst verzieht sich das Grau, sodass es klar und trocken bleibt. Die Werte sinken auf frische 13 bis 6 Grad, während es an den Küsten etwas milder bleibt.
0: So viel zu den Nachrichten und dem Wetter. Wir wünschen allen Hörern weiterhin viel Spaß bei Fantastic Radio.
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8: Schönen guten Abend zu einer schönen bunten Sendung mit viel, viel toller Musik und uns beiden am Mikrofon Heiko Franz und
9: Paul Jäger.
8: Lasst es euch gut gehen, viel Spaß und Paul schmeißt den ersten gleich rein hier.
9: Ja, ich schmeiß den ersten gleich rein. Es geht dynamisch und stimmungsvoll hier los bei unserer schönen Abendsendung Kim Wilde mit Kids in America. Viel Spaß bei uns.

Ja, das war Tainted Love von Soft Cell. Und ich weiß nicht, wie es euch geht, aber immer wenn ich abends Fantastic Radio gehört habe, dann schlafe ich immer mit ganz süßen Träumen ein. Oder anders gesagt, Sweet Dreams. Hier sind die Eurythmics für euch. Schönen Abend.

0: Super Trooper von Aber hier bei Fantastic Radio und an dieser Stelle grüßen wir recht herzlich alle Hörerinnen und Hörer im World Wide Web.
1: Genau. Auch in
0: Bangkok.
1: Yeah. Hier wird wenigstens, nee, jetzt hätte ich fast was gesagt. Darf man das sagen? Hier wird nicht gegendert.

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0: Musik von Juli. Super, super Hit. Wie übrigens all unsere Musik, muss ich uns mal ein bisschen selber loben. Oh, das war jetzt aber heftig. Ja, Musik von Juli, das ist die perfekte Welle. Leute, wir haben noch ein bisschen Zeit. Die erste halbe Stunde ist schon wieder rum. Geht ganz schnell die Zeit und
1: es geht jetzt weiter mit einer kurzen Werbeunterbrechung und dann hören wir uns gleich wieder.
0: Bis später. Sehr schön, freue ich mich schon drauf. Na, wir gehen ein Käffchen trinken. Bis gleich.
1: So machen wir das.
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0: Wer hat dir das erlaubt?
1: Alles nur geklaut von den Prinzen in unserer zweiten halben Stunde hier. Und es geht weiter mit Materia und Lila Wolken. Viel Spaß!

0: ein Hit folgt ihr auf den nächsten an unserem Gute-Laune-Abend bei Fantastic Radio. Wir hoffen, es gefällt euch und ihr genießt den Abend. Und wir starten weiter durch hier bei Fantastic Radio mit The Weeknd. Hier ist Blinding Lights. Schönen Abend.
1: Yes, und eins müssen wir nochmal klarstellen an der Stelle. Es ist heute Abend wieder mal Pauls und Heikos Music Mix angesagt. Ja.

0: Genau das, was Udo Lindenberg sagt. Bleibt zuversichtlich, denn hinterm Horizont geht's immer weiter. Und lass die Seele baumeln mit uns zusammen hier bei Fantastic Radio und der Spider-Murphy-Gang. Skandal im Sperrbezirk. Auf geht's.
1: Aber hier ist nicht der Sperrbezirk. Hier ist alles noch relativ normal. Skandal haben wir eigentlich auch nicht. Ja, noch vertragen wir uns.
0: Genau, alles im grünen Bereich. Okay.

0: Eine Stunde haben wir schon geschafft in unserer kleinen, aber feinen Sendung. Und wir verabschieden uns erstmal in eine kurze Werbepause. Bis später.
1: Kurz ins Nachrichtenstudio. So machen wir's. Und Werbung machen wir ja immer. Alles gut.

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1: Für die Meldungen im Studio Michael Mien. Die Sozialausgaben sind im vergangenen Jahr auf fast ein Drittel der Wirtschaftsleistung in Deutschland gestiegen. Laut Bundesregierung gab es Ausgabensteigerungen in allen Sozialversicherungssystemen, alleine bei der gesetzlichen Krankenversicherung fast 8%, bei der Pflegeversicherung über 11%, bei der Rentenversicherung rund 6%. Handwerkspräsident Jörg Dietrich drängt auf eine schnelle Abschaffung des Sonntagsbackverbots für Bäcker und Konditoren. Die Aufhebung sei bereits im Koalitionsvertrag vereinbart, müsse nun aber endlich umgesetzt werden. Dietrich kritisierte, dass Tankstellen sonntags Teiglinge aufbacken dürften, während Handwerksbäcker dabei eingeschränkt seien. Er sprach von einer großen Ungerechtigkeit und forderte ein Ende der weiteren Diskussionen. An der französischen Atlantikküste bei Bordeaux sind wegen eines sich weiter ausbreitenden Waldbrandes inzwischen rund 10.000 Touristen und etwa 1.000 Anwohner vorsorglich evakuiert worden. Betroffen sind Urlauber aus 8 Ferienzentren und von 3 Campingplätzen. Nach Angaben der Präfektur wurde bislang niemand verletzt. Die Einsatzkräfte kämpfen weiter gegen die Flammen. Der Krieg zwischen den USA und dem Iran treibt die Ölpreise weiter nach oben. Der Preis für ein Barrel der Nordseesorte Brent stieg zeitweise auf über $98 und damit weiter in Richtung der Marke von $100.
2: Steigende Ölpreise treiben auch Benzin und Diesel in Deutschland weiter nach oben. Bei uns ist der Sprit deutlich teurer als in den europäischen Nachbarländern. Kritiker sprechen von einem Paradies für Mineralölkonzerne, die kräftig Kasse machen. Auch der Staat freut sich über hohe Spritpreise, weil dann wieder höhere Steueranteile in die Kassen zurückfließen. Inzwischen wird die Forderung nach staatlich vorgegebenen Preisobergrenzen immer lauter.
1: Der Berliner Senat geht mit einem neuen Mietenscan gegen mögliche Verstöße gegen die Mietpreisbremse vor. Dabei werden Wohnungsinserate im Internet automatisch überprüft. Im Juni wurden mehr als 7.700 Angebote untersucht. Bei 46% besteht der Verdacht auf einen Verstoß. Die betroffenen Vermieter sollen nun angeschrieben und zur Überprüfung der Miethöhe aufgefordert werden. Der Mietenscan soll künftig monatlich eingesetzt werden.
0: Und nun noch das Wetter.
3: Der Ausblick aufs Wetter mit Julia Kersten. Richtiges Sommerfeeling gibt es im Südwesten sowie oben an der Ostsee. Dort bleibt es den ganzen Tag freundlich, oft sonnig, komplett trocken. Der Südwesten holt sich mit bis zu 27 Grad den Spitzenwert. An den Küsten weht dazu ein frischer, angenehmer Nordwestwind. Generell ist heute eher der Wechsel aus Sonne und Wolken angesagt. In der Nordhälfte zieht es sich zeitweise zu, wobei im Osten sowie an den Alpen auch mal ein Schauer oder kurze Gewitter möglich sind. Im Rest des Landes bleibt es freundlicher bei Werten zwischen 19 und 25 Grad. In der Nacht verdichten sich im Norden und Nordwesten die Wolken, an der Nordsee fällt hier und da auch etwas Regen. Überall sonst verzieht sich das Grau, sodass es klar und trocken bleibt. Die Werte sinken auf frische 13 bis 6 Grad, während es an den Küsten etwas milder bleibt.
0: So viel zu den Nachrichten und dem Wetter. Wir wünschen allen Hörern weiterhin viel Spaß bei Fantastic Radio.
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Ja, wir starten fulminant in unsere zweite Stunde am heutigen Abend bei Fantastic Radio bei Heikos und Pauls Music Mix mit Maria Magdalena von Sandra aus 1985. Und es geht munter weiter. Es geht munter weiter mit Stars von Simply Red aus den 90ern. 91 kam's raus. Weiter geht's. Viel Spaß!

0: genau, der liebe Paul war gerade so lieb und hat mal rekonstruiert und mir eine große Zahl hingehalten. 1988, Tell It To My Heart. Genau, wir gehen über einen tollen Musikwunsch. Und für wen mag der wohl sein?
1: Der ist für unsere Hörerin Alicia von Olivia Rodrigo. So American. Viel Spaß.

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Atomic Kitten und Hole Again aus dem Jahr 2000. Für jeden und jeden, was dabei bei Fantastic Radio, so wie jetzt das Ende der 2010er Jahre, Adel Tawil und Tümer Pell.

0: We going to Ibiza. Ist eigentlich eine gute Idee, mein lieber Paul. Ha, hier im Studio mal nach Ibiza mal kurz und dann wieder die nächste halbe Stunde machen. Machen wir doch.
1: Ja, das wäre eine geile Idee. Das machen wir, oder?
0: Und wir geben ab in die
1: Werbung.
0: Bis gleich.
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0: Wir starten rein in unsere letzte halbe Stunde mit einem Hörerwunsch von Carlotta, glaubst du, von Provinz. Und wir sind weiterhin natürlich ehrlich zu euch, aber trotzdem geht's jetzt weiter mit Little Lies.
1: Genau, schönen Musik Abend. Schönen Abend, Fleetwood Mac aus dem, das sind auch die 80er Jahre, wenn ich mich nicht irre. Wenn ich so an mein Alter zurückdenke, könnte durchaus sein, gell? Ja, ja.

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0: mega, mega cool. Die Formation Kopfecho, rockig angehaucht. Ganz, ganz oft zu Gast bei unseren lieben Freunden vom Haunerock in Odensachsen. Und wo wir zum Thema liebe Freunde, grüßen wir natürlich auch alle Hörerinnen und Hörer im World Wide Web. Und Paul, wir gehen mal eine Runde, ich glaube, ist die Nordsee, ja?
1: Ja, kann gut sein, ich bin mir nicht sicher.
0: Ja, Westerland, auf Sylt, ja? Jeden Tag sitz ich am Wattsee und ich höre den Wellen zu. Könnte auch Mallorca sein, keine Ahnung.

0: Tausend und eine Nacht, der Klassiker von Klaus Lage. Und dann sind wir schon am Ende unserer kleinen, aber feinen Sendung. Es hat mir wie immer sehr viel Spaß gemacht, Heiko. War super.
1: Kann ich nur erwidern, mein Lieber. Ein richtig schöner Abend. 2 Stunden Pause und Heikos Music Mix am heutigen frischen Abend von uns beiden.
0: Und wir verabschieden euch in die Nachrichten mit einem Klassiker, Survivor, Eye of the Tiger. Bis zum nächsten Mal
1: von yes. mir. Yes, we can. Und wir wünschen euch noch ganz viel Spaß in den nachfolgenden Sendungen hier auf dieser unserer guten Launewelle. Tschüss von uns beiden.
0: Ciao, ciao.

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6: Für die Meldungen im Studio Michael Miem. Die Sozialausgaben sind im vergangenen Jahr auf fast ein Drittel der Wirtschaftsleistung in Deutschland gestiegen. Laut Bundesregierung gab es Ausgabensteigerungen in allen Sozialversicherungssystemen, alleine bei der gesetzlichen Krankenversicherung fast 8%, bei der Pflegeversicherung über 11%, bei der Rentenversicherung rund 6%. Handwerkspräsident Jörg Dietrich drängt auf eine schnelle Abschaffung des Sonntagsbackverbots für Bäcker und Konditoren. Die Aufhebung sei bereits im Koalitionsvertrag vereinbart, müsse nun aber endlich umgesetzt werden. Dietrich kritisierte, dass Tankstellen sonntags Teiglinge aufbacken dürften, während Handwerksbäcker dabei eingeschränkt seien. Er sprach von einer großen Ungerechtigkeit und forderte ein Ende der weiteren Diskussionen. An der französischen Atlantikküste bei Bordeaux sind wegen eines sich weiter ausbreitenden Waldbrandes inzwischen rund 10.000 Touristen und etwa 1.000 Anwohner vorsorglich evakuiert worden. Betroffen sind Urlauber aus 8 Ferienzentren und von 3 Campingplätzen. Nach Angaben der Präfektur wurde bislang niemand verletzt. Die Einsatzkräfte kämpfen weiter gegen die Flammen. Der Krieg zwischen den USA und dem Iran treibt die Ölpreise weiter nach oben. Der Preis für ein Barrel der Nordseesorte Brent stieg zeitweise auf über $98 und damit weiter in Richtung der Marke von $100.
7: Steigende Ölpreise treiben auch Benzin und Diesel in Deutschland weiter nach oben. Bei uns ist der Sprit deutlich teurer als in den europäischen Nachbarländern. Kritiker sprechen von einem Paradies für Mineralölkonzerne, die kräftig Kasse machen. Auch der Staat freut sich über hohe Spritpreise, weil dann wieder höhere Steueranteile in die Kassen zurückfließen. Inzwischen wird die Forderung nach staatlich vorgegebenen Preisobergrenzen immer lauter.
6: Der Berliner Senat geht mit einem neuen Mietenscan gegen mögliche Verstöße gegen die Mietpreisbremse vor. Dabei werden Wohnungsinserate im Internet automatisch überprüft. Im Juni wurden mehr als 7.700 Angebote untersucht. Bei 46% besteht der Verdacht auf einen Verstoß. Die betroffenen Vermieter sollen nun angeschrieben und zur Überprüfung der Miethöhe aufgefordert werden. Der Mietenscan soll künftig monatlich eingesetzt werden.
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8: Das Wetter mit Julia Kersten. Der Norden und Nordwesten startet heute mit einem Mix aus Sonne und Wolken, es bleibt aber trocken. Überall sonst im Land gibt es Sonne satt, der Himmel bleibt klar und der Wind hält sich komplett zurück. Beim Blick aufs Thermometer ist heute alles dabei. Der Norden meldet erfrischende 20 Grad, es bleibt aber warm bei 22 bis 29 Grad. Im Rest des Landes bleibt es wolkenlos. Die Tiefstwerte liegen auf den Nordseeinseln bei milden 16 Grad, weiter südlich kühlt es auf 13 bis 7 Grad ab.
5: So viel zu den Nachrichten und dem Wetter. Wir wünschen allen Hörern weiterhin viel Spaß bei Fantastic Radio.
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6: Für die Meldungen im Studio Michael Mien. Die Sozialausgaben sind im vergangenen Jahr auf fast ein Drittel der Wirtschaftsleistung in Deutschland gestiegen. Laut Bundesregierung gab es Ausgabensteigerungen in allen Sozialversicherungssystemen, alleine bei der gesetzlichen Krankenversicherung fast 8%, bei der Pflegeversicherung über 11%, bei der Rentenversicherung rund 6%. Handwerkspräsident Jörg Dietrich drängt auf eine schnelle Abschaffung des Sonntagsbackverbots für Bäcker und Konditoren. Die Aufhebung sei bereits im Koalitionsvertrag vereinbart, müsse nun aber endlich umgesetzt werden. Dietrich kritisierte, dass Tankstellen sonntags Teiglinge aufbacken dürften, während Handwerksbäcker dabei eingeschränkt seien. Er sprach von einer großen Ungerechtigkeit und forderte ein Ende der weiteren Diskussionen. An der französischen Atlantikküste bei Bordeaux sind wegen eines sich weiter ausbreitenden Waldbrandes inzwischen rund 10.000 Touristen und etwa 1.000 Anwohner vorsorglich evakuiert worden. Betroffen sind Urlauber aus 8 Ferienzentren und von 3 Campingplätzen. Nach Angaben der Präfektur wurde bislang niemand verletzt. Die Einsatzkräfte kämpfen weiter gegen die Flammen. Der Krieg zwischen den USA und dem Iran treibt die Ölpreise weiter nach oben. Der Preis für ein Barrel der Nordseesorte Brent stieg zeitweise auf über $98 und damit weiter in Richtung der Marke von $100.
7: Steigende Ölpreise treiben auch Benzin und Diesel in Deutschland weiter nach oben. Bei uns ist der Sprit deutlich teurer als in den europäischen Nachbarländern. Kritiker sprechen von einem Paradies für Mineralölkonzerne, die kräftig Kasse machen. Auch der Staat freut sich über hohe Spritpreise, weil dann wieder höhere Steueranteile in die Kassen zurückfließen. Inzwischen wird die Forderung nach staatlich vorgegebenen Preisobergrenzen immer lauter.
6: Der Berliner Senat geht mit einem neuen Mietenscan gegen mögliche Verstöße gegen die Mietpreisbremse vor. Dabei werden Wohnungsinserate im Internet automatisch überprüft. Im Juni wurden mehr als 7.700 Angebote untersucht. Bei 46% besteht der Verdacht auf einen Verstoß. Die betroffenen Vermieter sollen nun angeschrieben und zur Überprüfung der Miethöhe aufgefordert werden. Der Mietenscan soll künftig monatlich eingesetzt werden.
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8: Das Wetter mit Julia Kersten. Der Norden und Nordwesten startet heute mit einem Mix aus Sonne und Wolken, es bleibt aber trocken. Überall sonst im Land gibt es Sonne satt, der Himmel bleibt klar und der Wind hält sich komplett zurück. Beim Blick aufs Thermometer ist heute alles dabei. Der Norden meldet erfrischende 20 Grad, es bleibt aber warm bei 22 bis 29 Grad. Im Rest des Landes bleibt es wolkenlos. Die Tiefstwerte liegen auf den Nordseeinseln bei milden 16 Grad, weiter südlich kühlt es auf 13 bis 7 Grad ab.
5: So viel zu den Nachrichten und dem Wetter. Wir wünschen allen Hörern weiterhin viel Spaß bei Fantastic Radio.
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6: Für die Meldungen im Studio Michael Miem. Die Sozialausgaben sind im vergangenen Jahr auf fast ein Drittel der Wirtschaftsleistung in Deutschland gestiegen. Laut Bundesregierung gab es Ausgabensteigerungen in allen Sozialversicherungssystemen, alleine bei der gesetzlichen Krankenversicherung fast 8%, bei der Pflegeversicherung über 11%, bei der Rentenversicherung rund 6%. Handwerkspräsident Jörg Dietrich drängt auf eine schnelle Abschaffung des Sonntagsbackverbots für Bäcker und Konditoren. Die Aufhebung sei bereits im Koalitionsvertrag vereinbart, müsse nun aber endlich umgesetzt werden. Dietrich kritisierte, dass Tankstellen sonntags Teiglinge aufbacken dürften, während Handwerksbäcker dabei eingeschränkt seien. Er sprach von einer großen Ungerechtigkeit und forderte ein Ende der weiteren Diskussionen. An der französischen Atlantikküste bei Bordeaux sind wegen eines sich weiter ausbreitenden Waldbrandes inzwischen rund 10.000 Touristen und etwa 1.000 Anwohner vorsorglich evakuiert worden. Betroffen sind Urlauber aus 8 Ferienzentren und von 3 Campingplätzen. Nach Angaben der Präfektur wurde bislang niemand verletzt. Die Einsatzkräfte kämpfen weiter gegen die Flammen. Der Krieg zwischen den USA und dem Iran treibt die Ölpreise weiter nach oben. Der Preis für ein Barrel der Nordseesorte Brent stieg zeitweise auf über $98 und damit weiter in Richtung der Marke von $100.
7: Steigende Ölpreise treiben auch Benzin und Diesel in Deutschland weiter nach oben. Bei uns ist der Sprit deutlich teurer als in den europäischen Nachbarländern.